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1: Es ist 2.
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Und das ist ihr Hit «If You Don't Know». 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
2: Ich bin Tina Golatrella. Guten Morgen.
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2: Die Schweizer Eishockey-Nationalmannschaft gewinnt im Viertelfinal an der Heim-WM 3:1 gegen Schweden. Trotz Rückstand und langer Unterzahl habe man sich nicht beirren lassen, sagt Nazi-Stürmer Nino Niederreiter.
3: Wir sind wirklich alle füreinander gegangen, wir sind wirklich reingestanden, wenn wir reinstehen müssen. Und von dem her können wir alle sehr stolz sein auf den Match.
2: Im Halbfinal spielt die Nazi morgen Nachmittag um 14:40 in Zürich gegen Norwegen. Im anderen Halbfinal trifft Kanada auf Finnland. Die Räumung des Armee-Munitionslagers Mittholz im Berner Oberland dauert voraussichtlich 2 Jahre länger als geplant. Der Bund rechnet damit, dass die Arbeiten erst 2047 abgeschlossen sein werden. Der Grund ist, dass die Bewilligungsverfahren für Schutzbauten von Bahn und Straße neu gestaffelt werden. Damit sollen die Bauabläufe besser koordiniert werden. Ein Gericht in Österreich hat einen 21-jährigen Mann zu 15 Jahren Haft verurteilt. Er hat im Sommer vor 2 Jahren in Wien einen Anschlag auf ein Konzert der US-Sängerin Taylor Swift geplant. Die Geschworenen sprachen den Österreicher mit nordmazedonischen Wurzeln in allen Punkten schuldig. Der Anschlag konnte damals verhindert werden. In Frankreich hat die aktuelle Hitzewelle eine Primarschule im Südwesten des Landes lahmgelegt. Nach Temperaturen von bis zu 53 Grad im Gebäude entschied die Gemeinde, den Unterricht auszusetzen. Die Schule für rund 350 Kinder ist laut Medienberichten baulich schlecht gegen Hitze geschützt.
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2: Es gibt zurzeit keine Meldungen im Sendegebiet, kommen gut und sicher ans Ziel.
0: Meteo.
2: Sonnig und heiß wird es auch heute mit 14 Grad am Morgen und 29 bis 32 Grad am Nachmittag. Über den Bergen gibt es ein paar Quellwolken.
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6: Guten Morgen zusammen, schön sind wir da.
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1: Es ist 17:30.
2: Ich bin Tina Golatrella. Guten Morgen.
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2: Die Schweizer Eishockey-Nationalmannschaft gewinnt im Viertelfinal an der Heim-WM 3:1 gegen Schweden. Trotz Rückstand und langer Unterzahl habe man sich nicht beirren lassen, sagt Nazi-Stürmer Nino Niederreiter.
3: Wir sind wirklich alle füreinander gegangen, wir sind wirklich reingestanden, wenn wir reinstehen müssen. Und von dem her können wir alle sehr stolz sein auf den Match.
2: Im Halbfinal spielt die Nazi morgen Nachmittag um 14:40 in Zürich gegen Norwegen. Im anderen Halbfinal trifft Kanada auf Finnland. Das Genfer Kantonsparlament ist gegen ein Demonstrationsverbot am G7-Gipfel Mitte Juni. Es verwarf gestern Abend den Gesetzesentwurf der FDP. Dieser zielte darauf ab, sämtliche Demonstrationen im Stadtzentrum zu verbieten, die im Zusammenhang mit dem G7-Gipfel in Évian-les-Bains stehen. Ein Gericht in Österreich hat einen 21-jährigen Mann zu 15 Jahren Haft verurteilt. Er hat im Sommer vor 2 Jahren in Wien einen Anschlag auf ein Konzert der US-Sängerin Taylor Swift geplant. Die Geschworenen sprachen den Österreicher mit nordmazedonischen Wurzeln in allen Punkten schuldig. Der Anschlag konnte damals verhindert werden. In Frankreich hat die aktuelle Hitzewelle eine Primarschule im Südwesten des Landes lahmgelegt. Nach Temperaturen von bis zu 53 Grad im Gebäude entschied die Gemeinde, den Unterricht auszusetzen. Die Schule für rund 350 Kinder ist laut Medienberichten baulich schlecht gegen Hitze geschützt.
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2: Es gibt zurzeit keine Meldungen im Sendegebiet, kommen gut und sicher ans Ziel.
0: Meteo.
2: Sonnig und heiß wird es auch heute mit 14 Grad am Morgen und 29 bis 32 Grad am Nachmittag. Über den Bergen gibt es ein paar Quellwolken.
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1: Das Argoviland ist stolz auf unsere Schweizer Eishockey-Nazi. Wir stehen im WM-Halbfinale. Gestern gewonnen im Viertelfinale gegen Schweden mit 3-1. Und im Tag danach, in der Freitag, starten wir jetzt mit aktuellem Sound vom Kamerad im Soundtrack zum Leben.

0: Guten Morgen, Argovialand.
1: Es geht ab in Freitag in der Argovia-Morgenshow, jetzt gerade mit The Ray.
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0: Freitag, der 29. Mai.
1: Es ist 6 Uhr.
7: Guten Morgen, ich bin Daniel Schmucki.
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7: Die Schweizer Eishockey-Nationalmannschaft steht an der Heim-WM im Halbfinal. Sie hat gestern Abend Schweden mit 3:1 besiegt. Trotz Rückstand und langer Unterzahl habe man sich nicht beirren lassen, sagt Nazi-Stürmer Nino Niederreiter.
8: Wir sind wirklich alle füreinander gegangen, wir sind wirklich reingestanden, wenn wir müssen reinstehen und von dem her können wir alle sehr stolz sein auf den Match.
7: Im Halbfinal trifft die Nazi morgen Nachmittag auf Norwegen. Im zweiten Halbfinal kommt es zum Duell zwischen Kanada und Finnland. Nach dem Messerangriff in Winterthur mit 3 Verletzten fordern nationale Politiker parteiübergreifend klare Massnahmen. FDP-Nationalrat Christian Wasserfallen etwa verlangt, dass dem mutmaßlichen Angreifer die Staatsbürgerschaft entzogen und der Mann ausgeschafft wird, berichtet 20 Minuten. SP-Co-Präsidentin Mattea Meyer betonte die Notwendigkeit eines Informationsaustauschs mit den Sicherheitsbehörden der EU. Die Räumung des Armeemunitionslagers mit Holz im Berner Oberland dauert voraussichtlich 2 Jahre länger als geplant. Neu rechnet der Bund damit, dass die Arbeiten erst 2047 abgeschlossen sein werden. Grund dafür ist, dass die Bewilligungsverfahren für Schutzbauten von Bahn und Straße neu gestaffelt werden. Für seine Anschlagspläne auf ein Taylor Swift-Konzert in Wien ist ein Mann zu 15 Jahren Gefängnis verurteilt worden. Das zuständige Gericht in Wien sah es als erwiesen an, dass der Österreicher mit nordmazedonischen Wurzeln Fans des Musikstars attackieren wollte. Der Anschlag konnte vor knapp 2 Jahren verhindert werden.
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0: Der Dow Jones New York schließt 0,1% im Plus, der Nasdaq schließt 0,8% im Plus und der Nikkei in Tokio steht aktuell 2,3% im Plus. Not die Wiese, ein Euro gibt es für 91 Rappen, ein US-Dollar für 78 Rappen.
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1: Grüß euch, das Auto. Kurz nach dem 6 Uhr verliert ihr im Moment nie mehr als 10 Minuten. Gute und eine sichere Fahrt euch.
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0: Der Freitag bringt 30 Grad und einen wolkenlosen Himmel. Morgen Samstag ist es dann auch noch recht sonnig, bei gerade nochmal 30 Grad. Am Sonntag da ziehen dann nach einem sonnigen Start immer mehr Wolken auf und es kann dann stellenweise auch mal regnen kommen.
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0: Guten Start euch.
1: Es geht ab bei Freitag. Guten Morgen.
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0: wunderschönen Start Freitag mit der Argovia Morgenshow.
1: Und das geht ja wieder einen wunderschönen Tag im Argovieland. Wir starten 3 im Soundtrack zum Leben jetzt um 8:30 mit dem aktuellen Hit von Mel Smith und dem Niall Horan.

0: sind doch einfach superherzig.
1: Und wie, die herzigen schwarzen Knopfäugel, das ist einfach wirklich Zucker.
2: Ja, aber die Frikadeller, die haben nicht so Freude an ihnen, die reissen jetzt im Moment Müllsäcke auf und randalieren das bisschen.
0: Die Waschbären, die sind im Argovialand.
2: Und ihr hört Argovia morgen schon um 6 Uhr. Und dass wir die flauschigen kleinen Freunde ein bisschen besser kennenlernen, gibt es heute Morgen ein paar Waschbär-Funfacts mit auf den Weg.
0: Ganz genau. Für das haben wir mit Nicole vom Zoo Hassel geschwätzt. Und es fällt eben schon an beim Namen.
1: Die Waschbären haben den Namen. Die meisten Leute denken, weil sie sich selber waschen. Das stimmt nicht. Sie waschen ihre Nahrung. Und das ist aus einem ganz einfachen Grund. Die haben so ganz feine Rezeptoren eigentlich an der Hand, die dann noch viel besser im Wasser funktionieren. Heisst, wenn ich jetzt dort eine Banane oder so gebe, dann schauen die nicht die Banane an, sondern schauen die ins Wasser reinheben und dann so abtasten und schauen während dem Milch an. So dann die ihre Sachen eigentlich erkennen.
2: Herzlich, sorry. Und Langfinger sind es dann auch, die Waschbären.
1: Sie dann neben einem fressen und man denkt, okay, es passiert nichts. Und plötzlich merkt man im Hosensack so ein feines Händchen. Und wenn man sich umkehrt, haben sie schon den Autoschlüssel in der Hand und rennen Richtung Weiher.
2: Zum Waschen.
0: Natürlich. Aber die herzigen Pfötchen brauchen die Waschbären nicht nur zum Sachen waschen.
1: Also ganz klar zum Klettern. Das sind ja richtige Kletterkünstler. Sie schlafen auch im Baum runter. Und sogar wenn es am windet oder regnet, dann sind die dort so in einer Kugel eingekreiselt und schlafen dort oben und würden nie runterfallen.
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0: Guten Morgen nach Bovierland. Zusammen starten wir im Freitag. Es ist 20 ab 6.
1: Schön startet ihr mit unserem Tag. Jetzt gerade der aktuelle Hit vom Solaroy, Hurricane. Jetzt ist noch ganz schnell die aktuellste Meldung auf der Straße für euch. In der Region Aarau hat es Stau auf der A1 Richtung Zürich. Zwischen Aarau Ost und Megenwil haben wir 10 Minuten länger. Und in der Region Zürich rund um den Gubrist der längste Stau auf der A1 Richtung St. Gallen. Von Diedeke bis zum Gubrist plus eine Viertelstunde.
0: Und heute gibt es den 30 Grad im Argovialanz, dazu weiterhin viel Sonne. So ist dann auch morgen Samstag. Erst am Sonntag ziehen dann mehr Wolken auf und es kann im Verlauf des Nachmittags auch mal nass werden. Es bleibt aber auch dann heiß bei um die 29 Grad.
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2: 23 ab 6, guten Morgen und da sind wir auf bestem Weg, das erste Mal Weltmeister zu werden.
3: Wir sind wirklich alle füreinander gegangen, wir sind wirklich reingestanden, wenn wir müssen reinstehen und von dem her können wir alle sehr stolz sein auf den Match.
0: Seit der Nino Niederreiter nach dem WM-Viertelfinal gestern 3-1 gewonnen gegen Schweden.
2: Ja, und jetzt geht es am Samstagnachmittag um den Finalezug. Im Halbfinal wartet Norwegen und die Fans, die glauben daran.
4: 7-1, machen, putzen wir die weg.
5: Norwegen, komm, wir nehmen einen Schnupf. Dann ziehen wir dich eben die Nasenlöcher rauf.
4: Der Gegner, den wir sich nicht gewünscht haben, in dieser WM jetzt momentan, aber locker hauen wir den weg. Wir holen Gold.

0: Guten Morgen, Argo Wieland. Das ist der Argo Morgen Show.
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0: Bereit für euch der aktuelle Kygo-Hit «Save My Love».
2: Sommermusik von One Republic. West Coast.
0: Oh. Und zum Abend guten Tag starten «Empire of the Sun».
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4: Freitag, der 29. Mai.
0: Es ist 6:30.
4: Guten Morgen, ich bin der Daniel Schmucki.
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4: Der Traum von WM-Gold im eigenen Land lebt für die Schweizer Eishockey-Nationalmannschaft weiter. Sie hat dank einem 3:20 über Schweden den Halbfinaleinzug geschafft. Nicht einmal ein Rückstand und eine lange Unterzahl konnten die Schweiz stoppen, freut sich Nazi-Trainer Jan Gadieu.
5: Ich glaube, am Ende, wir haben es gesehen, dass es hat funktioniert. So, noch einmal Chapeau an die ganze Mannschaft. Sie war bereit vom Anfang und wir haben wirklich ein sehr gutes Spiel gespielt.
4: Im Halbfinale trifft die Schweizer Nazi morgen Nachmittag auf Norwegen. Im zweiten Halbfinale duellieren sich Kanada und Finnland. Der Anschlag in Winterthur mit drei Verletzten werde sicherlich nicht der letzte dieser Art sein. Das sagt der renommierte Terrorismusexperte Peter Neumann zu CH Media. Gestern hatte ein schweizerisch-türkischer Doppelbürger in Winterthur drei Menschen mit einem Messer verletzt. Der 31-Jährige soll der Islamistenszene angehören. Die Räumung des Armeemunitionslagers mit Holz im Berner Oberland dauert voraussichtlich 2 Jahre länger als geplant. Neu rechnet der Bund damit, dass die Arbeiten erst 2047 abgeschlossen sein werden. Grund dafür ist, dass die Bewilligungsverfahren für Schutzbauten von Bahn und Straße neu gestaffelt werden. Für seine Anschlagspläne auf ein Taylor Swift-Konzert in Wien ist ein Mann zu 15 Jahren Gefängnis verurteilt worden. Das zuständige Gericht in Wien sah es als erwiesen an, dass der Österreicher mit nordmazedonischen Wurzeln Fans des Musikstars attackieren wollte. Der Anschlag konnte vor knapp 2 Jahren verhindert werden.
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0: Auto 6:32. Es geht 10 Minuten länger in der Region Aarau auf der A1 Richtung Zürich, von Aarau Ost bis auf Megenwil. Und dann noch 2 Meldungen aus der Region Zürich, A1 Richtung St. Gallen, von Dietikon bis zum Gubrist plus eine Viertelstunde. Und auf dem Westring staut sich Richtung Basel. Zwischen Urdorf Nord und dem Limmataler Kreuz haben wir 10 Minuten länger.
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2: Das gibt dann so sonnigen Freitag dazu um die 30 Grad. So ist es dann am Morgen, nur mit dem Unterschied, dass es ein paar Wolken mehr am Himmel hat. Auch der Sonntag startet zuerst mal noch sonnig, dann ziehen aber immer mehr Wolken auf und es kann dann stellenweise mal regnen oder gewittern.

0: Argovialand. Ich habe eine Idee.
1: Achtung, das wird jetzt wieder einfach irgendetwas.
0: Nein, die Idee, die schwirrt mir schon so lange im Kopf rum und ich bin mir sicher, an so einem schönen Tag wie heute finde ich einen Haufen Gleichgesinnte da draussen.
1: Tschüss, los.
0: Also los. Wenn man krank ist und man kann nicht arbeiten, dann dürfen wir oder muss man ja sogar zu Hause bleiben. Ja. Dann machst du das Telefon an den Chef, du los, es geht mir nicht so gut, ich bleibe zu Hause und gut ist. Ja. Hast du das geregelt? Ja. Aber, und jetzt kommt eben meine Idee. Ich finde eben, man sollte auch so 2-3 Mal im Jahr zu Hause bleiben, wenn es einem zu gut geht, also, um zu arbeiten.
1: Also wie jetzt genau?
0: Jetzt zum Beispiel heute. Aha. Heute ist mein Chef an. Du hörst den Chef. Die Sonne scheint, mir geht es blendend. Viel zu gut, um ins Büro zu arbeiten. Ich bleibe zu Hause. Das wäre doch grossartig. Nicht nur ein Krankheitstag, sondern auch gut geht Tag. Und die werden dann nicht so von der Ferien abgezogen. Weißt du, was ich meine?
1: Also, lass doch, wir sind uns ja nicht so häufig einig, aber heute hast du mich.
0: Gell?
1: Ich würde sagen, Arguland, geht doch mal mit dieser Idee zu euren Chefinnen.
0: Ja.
1: Wenn nicht heute, wenn dann.
0: Eben.

0: Guten Morgen, Argovialand.
1: Das war morgen schon am Viertel vor 7 Uhr. Ist es gewesen.
0: Und der Matteo und ich, wir sind ja eigentlich relativ schwer, so für Eishockey zu begeistern, oder?
1: Aber wie viele andere auch im Moment, sind wir jetzt Fans.
2: Ja, ist natürlich grandios, vor allem wie das jetzt auch zum Volk rübergekommen ist. Es ist natürlich eine Euphorie.
0: Ja, die Schweiz die ist auf bestem Weg, das erste Mal Weltmeister zu werden. Gestern im Viertelfinal haben sie da 3-1 gewonnen gegen Schweden.
1: Und jetzt heisst es morgen Nachmittag Halbfinal und zwar gegen Norwegen. Drücken wir drüben, hopp Schweiz. Und da gibt es jetzt ganz schnell die zwei aktuellen Meldungen auf der Straße für euch. In der Region Aarau, da geht es gute Viertelstunde länger auf der A1 Richtung Zürich, zwischen Aarau-West und Megenwil. Und in der Region Zürich der längste Stau auf der A1 Richtung St. Gallen, von Dietikon bis zum Gubrist, plus 10 Minuten.
0: Und heute gibt es den 30 Grad im Argovialand und dazu weiterhin viel Sonne. So ist es dann auch morgen Samstag. Erst am Sonntag ziehen dann doch mehr Wolken auf und es kann im Verlauf des Nachmittags auch mal nass werden. Es bleibt aber auch dann heiß bei um die 29 Grad.
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0: Das wäre jetzt also das perfekte Wetter für so eine Solaranlage.
1: 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Wer wird die Energiefamilie im Argovia-Land?
0: Strom ohne Ende.
2: Und da könnt ihr noch bis Anfang nächste Woche mitbestimmen, wer ins grosse Finale um die Solaranlage im Wert von bis zu 40'000 Franken kommt.
0: Ja, das Voting, wo ihr einmal am Tag eure Stimme abgeben könnt, das findet ihr jetzt auf argovia.ch.
2: Und da stossen ihr dann zum Beispiel auf den Noah aus Rotrist, der die Anlage gerne hätte. Und bei ihm ist gerade einiges los, wenn er uns erzählt hat.
3: Vor acht Tagen mittlerweile bin ich Papi geworden, stolzer Papi. Also wir sind stolze Eltern natürlich geworden. Und 1. April sind wir unser neu gebautes Haus gezogen.
0: Und das Haus, das haben wir euch ja wirklich selber zusammengespart, gell?
3: Das stimmt, ja. Komplett selber gespart, jahrelang. Gelder gut investiert in der dritten Säule, Pensionskasse, also eigentlich alles schön überlegt.
2: Und auf das Häuschen drauf sollte jetzt im besten Fall noch eine Photovoltaikanlage im Wert von fast 40'000 Stutz.
3: Unbedingt, das, weil dort hat das Budget nicht mehr gelangen. Die Röhrchen sind schon hergezogen, das Heißdach rauf, wir haben ein Flachdach, aber da haben wir müssen noch warten. Das ist schon immer ein Wunsch gewesen, ja. Mit diesen steigenden Strompreisen und wir wollen da nachhaltig sein.
2: Und jetzt läuft ja die Voting-Phase.
0: Genau.
2: Auf argovia.ch kann das Argoviland abstimmen für die Person, die sie wollen, die das Gefühl haben, die Person hat eine Solaranlage verdient.
0: Vielleicht ja eben noch als Rotrist, wer weiss.
2: Jetzt kannst du noch schnell ein paar Sekunden Werbetrommeln schwingen für dich.
3: Ich würde mich sehr freuen über jede einzelne Stimme. Und ich habe schon noch Freude, dass ich überhaupt aufgenommen worden bin ins Voting und stimme für uns ab.
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0: habt euch euren Start in Freitagmorgen.
1: Jetzt gerade mit dem Nico Santos im Soundtrack zum Leben sind aktuell Hit All-Time High parat.
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0: Freitag, der 29. Mai.
1: Es ist 7 Uhr.
0: Guten Morgen, ich bin Daniel Schmucki.
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0: Die Schweizer Eishockey-Nationalmannschaft steht an der Heim-WM im Halbfinale. Sie hat gestern Abend Schweden mit 3:1 besiegt. Trotz Rückstand und langer Unterzahl habe man sich nicht beirren lassen, sagt Nazi-Stürmer Nino Niederreiter.
11: Wir sind wirklich alle füreinander gegangen, wir sind wirklich reingestanden, wenn wir reinstehen müssen. Und von dem her können wir alle sehr stolz sein auf den Match.
0: Im Halbfinal trifft die Nazi morgen Nachmittag auf Norwegen. Im zweiten Halbfinal kommt es zum Duell zwischen Kanada und Finnland. Nach dem Messerangriff in Winterthur mit 3 Verletzten fordern nationale Politiker parteiübergreifend klare Massnahmen. FDP-Nationalrat Christian Wasserfall etwa verlangt, dass dem mutmaßlichen Angreifer die Staatsbürgerschaft entzogen und der Mann ausgeschafft wird, berichtet 20 Minuten. SPK-Präsidentin Mattea Meyer betonte die Notwendigkeit eines Informationsaustauschs mit den Sicherheitsbehörden der EU. Die Räumung des Armee-Munitionslagers mit Holz im Berner Oberland dauert voraussichtlich 2 Jahre länger als geplant. Neu rechnet der Bund damit, dass die Arbeiten erst 2047 abgeschlossen sein werden. Grund dafür ist, dass die Bewilligungsverfahren für Schutzbauten von Bahn und Straße neu gestaffelt werden. Für seine Anschlagspläne auf ein Taylor Swift-Konzert in Wien ist ein Mann zu 15 Jahren Gefängnis verurteilt worden. Das zuständige Gericht in Wien sei es als erwiesen an, dass der Österreicher mit nordmazedonischen Wurzeln Fans des Musikstars attackieren wollte. Der Anschlag konnte vor knapp 2 Jahren verhindert werden.
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12: Der Dow Jones New York schließt 0,1% im Plus, der Nasdaq schließt 0,8% im Plus und der Nikkei zu Tokio steht aktuell 2,6% im Plus. Note Wiese, ein Euro gibt es für 91 Rappen, ein US-Dollar für 78 Rappen.
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1: Die Übersicht von unterwegs für euch kurz nach dem 7. Region Aarau, A1 Richtung Zürich, zwischen Aarau Ost und Megenwil geht es 10 Minuten länger. Region Zürich, A1 Richtung St. Gallen, von Dietika bis zum Gubrist 10 Minuten plus und auf dem Westring Richtung Basel, von Urdorf nach bis zum Limmentaler Kreuz auch 10 Minuten drauf rechnen. Gute Fahrt!
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12: Der Freitag heute bringt 30 Grad und einen wolkenlosen Himmel. Morgen Samstag ist dann auch noch recht sonnig, gerade noch mal 30 Grad. Am Sonntag da ziehen dann nach einem guten Start immer mehr Wolken auf und es kann dann stellenweise auch mal regnen kommen.
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12: Guten Start in Freitag euch.
1: Morgen zusammen, schön sind ihr da.

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1: Freitag ist es, schönes Wetter haben wir. Was wollen wir mit zum Mittag starten? Jetzt haben die besten Hits da bei uns in der Arcovia Morgenshow. Sunrise Avenue am 8 ab 7. 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

0: Lüfti ist im Halbfinal.
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2: Das ist ja wirklich absolut sensationell, was du abgehst. Die Schweiz ist auf bestem Weg, das erste Mal Weltmeister zu werden.
0: Ja, gestern im Viertelfinal, da haben sie den Angstgegner Schweden mit 3-1 bodiget.
3: Grandios. Grandioses Spiel gewesen.
4: Sensationelle Stimmung von A bis Z. In jedem Drittel sind wir, glaube ich, mehr gestanden als gehockt.
5: Die Stimmung war auch super gewesen. Hure geil.
2: Die Fans sind happy und auch der Nazi-Trainer Jan Cadieu ist stolz auf seine Mannschaft.
6: Ich glaube, am Ende, wir haben es gesehen, dass es hat funktioniert. So, noch einmal Chapeau an die ganze Mannschaft. Sie war bereit vom Anfang und wir haben wirklich ein sehr gutes Spiel gespielt.
0: Und jetzt geht es morgen Nachmittag um den Finaleinzug.
2: Im Halbfinale heisst es Schweiz gegen Norwegen.
7: Jetzt steht uns alle Tür offen. Ich denke, den bringen wir gut heim. Ja, ja. Den bringen wir heim.
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0: Kurz ab 7. Schönen guten Morgen, Argovialand.
1: Guten Morgen, schön hören Sie dort. Argovia-Morgenschau mit den 3 wichtigsten Meldungen auf der Strasse für euch. In der Region Aarau 10 Minuten plus auf der A1 Richtung Zürich zwischen Aarau Ost und Mägenwil. In der Region Solothurn auf der A1 Richtung Zürich zwischen Niederbipp und Önsigen, wo ihr 10 Minuten länger habt. Und in der Region Zürich auf der A1 Richtung St. Gallen 10 Minuten länger von Dietikon bis zum Gubrist.
0: Und es gibt heute 30 Grad im Argovialand, dazu weiterhin ganz viel Sonne. So ist dann auch morgen Samstag. Erst am Sonntag ziehen dann doch mehr Wolken auf und es kann im Verlauf am Nachmittag mal nass werden. Es bleibt aber auch dann heiss bei um die 29 Grad.
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0: sind super, super herzig.
1: Auf jeden Fall, ich verliebe mich jeden Tag aufs Neue in die.
2: Aber im Fricktal haben sie nicht so Freude an ihnen. Die reissen jetzt gerade Müllsäck auf und ja, randalieren ein bisschen.
0: Die Waschbären sind im Argovialand.
2: Ihr hört Argovia morgen schon 23.07 und dass wir die flauschigen Freunde, die Waschbären ein bisschen besser kennenlernen, gibt es heute Morgen ein paar Waschbär-Facts mit auf den Weg.
0: Ja, und für das haben wir mit Nicole vom Zoo Hasel geschwätzt und das fängt ja schon an beim Namen.
1: Die Waschbären haben den Namen, die meisten Leute denken, weil sie sich selber waschen. Das stimmt nicht, sie waschen ihre Nahrung. Und das ist aus einem ganz einfachen Grund. Die haben so ganz feine Rezeptoren eigentlich an den Händen, die dann noch viel besser im Wasser funktionieren. Heisst, wenn ich jetzt dort eine Banane oder so gebe, dann schauen die nicht die Banane an, sondern schauen die ins Wasser reinheben und dann so abtasten und schauen während dem Meer an. So können die ihre Sachen eigentlich erkennen.
2: Wie herzig ist denn das? Langfinger sind es aber auch, die Waschbären.
1: Sie sind neben einem fressen und man denkt, okay, es passiert nichts. Und plötzlich merkt man im Hosensack so ein feines Händchen. Und wenn man sich umkehrt, haben sie schon den Autoschlüssel in der Hand und rennen Richtung Weiher.
2: Zum Waschen wahrscheinlich.
0: Ja, natürlich. Und die herzigen Pfötchen brauchen die Waschbären dann nicht nur zum Sachen waschen.
1: Also ganz klar zum Klettern. Das sind ja richtige Kletterkünstler. Sie schlafen auch im Baum runter. Und sogar, wenn es am windet oder regnet, dann sind die dort so in einer Kugel eingekreiselt und schlafen dort oben und würden nie runterfallen.
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0: Guten Morgen, Argovia Land.
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0: Noch mehr Argovia Festmusik parat für euch. Start die Freitag. Und zwar vom Ray Dalton, Blood Running vor dem 8.
2: Haben auch der Shawn Mendes noch mit dabei.
0: Und zum einfach guten Tag kommt Alanis Morissette.
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2: Freitag, der 29. Mai.
0: Es ist 7:30 Uhr.
2: Guten Morgen, ich bin der Daniel Schmucki.
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2: Der Traum von WM-Gold im eigenen Land lebt für die Schweizer Eishockey-Nationalmannschaft weiter. Sie hat dank einem 3:2-Sieg über Schweden den Halbfinaleinzug geschafft. Nicht einmal ein Rückstand und eine lange Unterzahl konnten die Schweiz stoppen, freut sich Nazi-Trainer Jan Gadieu.
6: Ich glaube, am Ende, wir haben es gesehen, dass es hat funktioniert. So, noch einmal Chapeau an die ganze Mannschaft. Sie war bereit vom Anfang und wir haben wirklich ein sehr gutes Spiel gespielt.
2: Im Halbfinal trifft die Schweizer Nazi morgen Nachmittag auf Norwegen. Im zweiten Halbfinal duellieren sich Kanada und Finnland. Der Anschlag in Winterthur mit drei Verletzten werde sicherlich nicht der letzte dieser Art sein. Das sagt der renommierte Terrorismusexperte Peter Neumann zu CH Media. Gestern hatte ein schweizerisch-türkischer Doppelbürger in Winterthur drei Menschen mit einem Messer verletzt. Der 31-Jährige soll der Islamistenszene angehören. Die Räumung des Armeemunitionslagers mit Holz im Berner Oberland dauert voraussichtlich 2 Jahre länger als geplant. Neu rechnet der Bund damit, dass die Arbeiten erst 2047 abgeschlossen sein werden. Grund dafür ist, dass die Bewilligungsverfahren für Schutzbauten von Bahn und Straße neu gestaffelt werden. Für seine Anschlagspläne auf ein Taylor Swift-Konzert in Wien ist ein Mann zu 15 Jahren Gefängnis verurteilt worden. Das zuständige Gericht in Wien sah es als erwiesen an, dass der Österreicher mit nordmazedonischen Wurzeln Fans des Musikstars attackieren wollte. Der Anschlag konnte vor knapp 2 Jahren verhindert werden.
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0: Unterwegs. Das sind alle Staus, die mindestens 10 Minuten verlieren. In der Region Solothurn auf der A1 Richtung Bern, von Uenzigen bis Wangen an der Aare 10 Minuten plus. In der Region Zürich 10 Minuten länger auf der A1 Richtung St. Gallen, von Dietike bis zum Gubrist. Auf dem Westring Richtung Basel zwischen Urdorf Nord und dem Blimmentaler Kreuz und auch 10 Minuten länger. Ich muss gerade niesen. Heuschnupfen.
7: Ja, raus mit.
0: Nein, wenn man mich doch anschaut, kann ich nicht nüssen. Nein, doch nicht. Einmeldung, Carina. A1 Richtung Bern, von Friedrichen bis Zürich-Ost, 10 Minuten länger. Ja, Gruß zu allen Gräserallergikern.
7: Ist wirklich, ist
0: ja,
7: das gerade mühsam? Ich weiss
0: ja,
7: es ja nicht.
0: Ja, Gräser. Gräser ist gerade aktuell, ja.
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7: Also Gräser hin oder her, das gibt einen sonnigen Freitag, dazu um die 30 Grad. So ist es dann am Morgen, mit einem kleinen Unterschied, dass es hier dann ein paar Wolken mehr am Himmel hat. An der Sonntag der startet zuerst mal noch sonnig, dann sind aber immer mehr Wolken auf und es kommt dann stellenweise regnen oder gewittern.
0: Was wir nicht mal so schlimm finden.
7: Eben,
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7: Und dann heute Morgen wieder mit eurer Chance auf 100 Stutz.
0: Gleich nach zwei Hits spielen wir zusammen. Falsch ist richtig, wo ihr 100 Stutz abstaubt, wenn ihr alles falsch macht. Ihr könnt euch jetzt anmelden in der Radio Argovia App.
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2: Der Luca von Zofingen, der ist gerade unterwegs von der Hei an Bahnhof Zofingen zum Arbeiten auf Zürich.
3: Guten Morgen, Luca.
4: Guten Morgen, Matteo.
2: Du hörst einmal zu, hast du mir vorher gesagt, und hast gedacht, ja, kann ich glaube auch.
4: Ja, mal, ich denke, das sieht
2: tücken,
4: aber ich glaube, das bringen wir
2: hin. Argovia, ihr könnt euch jetzt schon anmelden für die nächste Spielrunde nächste Woche in der Radio Argovia App. Und jetzt heisst es Mitfiebern mit dem Luca. Luca, stell dir 6 Fragen. Deine Aufgabe ist es, alle 6 Fragen innerhalb von 20 Sekunden sind gemäss falsch zu beantworten. Wenn du das schaffst, dann räumst du 100 Stutz ab zum Posten.
4: Super, danke.
2: Toi, toi, toi und mach alles falsch. Welcher Monat kommt als nächstes?
4: Januar.
2: Falsch. Ein Körperteil, das wir zweimal haben.
4: Nase.
2: Falsch. Ein Nachbarland von der Schweiz.
4: Schweden.
2: Falsch. Wie viele Meter sind ein Kilometer?
4: 10.
2: Falsch. Heißt du Amadeus?
4: Ja.
2: Falsch. Welche Farbe hat eine Banane?
4: Braun.
2: Weißt du, wenn sie ein bisschen fest gereift ist. Aber weil heute früh
4: ja, okay.
2: ist, ich ganz gute Laune an und gutes Wetter ist und wir schwer davon ausgehen, dass eine Banane gel ist, zählen wir das als falsch und du bekommst die 100 Stutz.
4: Das ist super lieb. Cool, danke.
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0: Guten Morgen, Argovialand. In 13 Minuten ist es 8 Uhr. Und heute gibt es dann wieder 30 Grad für uns. Dazu weiterhin viel Sonne. So ist dann am Morgen am Samstag. Erst am Sonntag zieht dann doch mehr Wolken auf und es kann im Verlauf am Nachmittag auch mal nass werden. Es bleibt aber auch dann heiß bei um die 29 Grad.
1: Auf der Strasse nur abbremsen in der Region Zürich rund um den Gubrist, wo ihr von allen Seiten her gut 10 Minuten länger habt. Die ganze Übersicht für euch haben wir in der Radio Argovia App.
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2: 8 vor 8, guten Morgen. Und da sind wir auf bestem Weg, das erste Mal Weltmeister zu werden.
3: Wir sind wirklich alle füreinander gegangen. Wir sind wirklich reingestanden, wenn wir reinstehen. Und von dem her können wir alle sehr stolz sein auf den Match.
0: Das sagt Nino Niederreiter nach dem WM-Viertelfinal gestern 3:1 gewonnen gegen Schweden.
2: Und jetzt geht es morgen Nachmittag um den Finaleinzug. Im Halbfinal warten Norwegen und die Fans, die glauben dran.
4: 7:1, mach, putz mir die weg.
5: Norwegen? Komm, wir nehmen einen Schnupf, dann ziehen wir dich eben die Nasenlöcher rauf.
4: Der Gegner, den wir sich nicht gewünscht haben, in dieser WM jetzt momentan, aber locker hauen wir den weg. Wir holen Gold.
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0: Lady Gaga für euren Start in Freitagmorgen.
1: Und jetzt gerade der aktuelle Hit von der Katy Perry. Band-Aids, der Argovia Morgenschau, jetzt gerade.
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9: Freitag, der 29. Mai.
1: Es ist 8 Uhr.
10: Guten Morgen, ich bin Daniel Schmucki.
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10: Die Schweizer Eishockey-Nationalmannschaft steht an der Heim-WM im Halbfinale. Sie hat gestern Abend Schweden mit 3:1 besiegt. Trotz Rückstand und langer Unterzahl habe man sich nicht beirren lassen, sagt Nazi-Stürmer Nino Niederreiter.
12: Wir sind wirklich alle füreinander gegangen. Wir sind wirklich reingestanden, wenn wir müssen reinstehen. Und von dem her können wir alle sehr stolz sein auf den Match.
10: Im Halbfinal trifft die Nazi morgen Nachmittag auf Norwegen. Im zweiten Halbfinal kommt es zum Duell zwischen Kanada und Finnland. Der Anschlag in Winterthur mit 3 Verletzten werde sicherlich nicht der letzte dieser Art sein. Das sagt der renommierte Terrorismusexperte Peter Neumann zu CH Media. Im Blick meldet sich der Vater des mutmaßlichen Angreifers zu Wort. Er sagt, sein Sohn sei kein Terrorist, sondern psychisch krank. Gestern hatte ein schweizerisch-türkischer Doppelbürger in Winterthur 3 Menschen mit einem Messer verletzt. Die Behörden sprechen von einem Terrorakt. Der 31-jährige Mann soll der Islamistenszene angehören. Nach dem Vandalenakt an der Kantonsschule Wettingen zeigt sich die Aargauer Bildungsdirektorin Martina Bircher empört. Die Verwüstung der Bibliothek und die Beschädigung von Kunstwerken seien ein Angriff auf zentrale Werte wie Bildung und Kultur, sagte Bircher zu Tele M1. Der Kanton Aargau hat Anzeige erstattet. Kurz vor dem geplanten Start ist eine unbemannte Rakete von Amazon-Gründer Jeff Bezos explodiert. Der Vorfall ereignete sich bei einem Routinetest auf dem Weltraumbahnhof Cape Canaveral in den USA. Die Rakete gehört Bezos Raumfahrtunternehmen Blue Origin, welches sich mit SpaceX von Tech-Milliardär Elon Musk konkurriert.
13: Die Börse- und Währungsdaten von der Aargauischen Kantonalbank, wo Aktualität auf Regionalität trifft, bin ich am richtigen Ort.
14: Der Dow Jones New York schließt 0,1% im Plus, der Nasdaq schließt 0,8% im Plus und der Nikkei in Tokio steht aktuell 2,7% im Plus. Noch die Weise, ein Euro kostet 91 Rappen, ein US-Dollar 78 Rappen.
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1: Am 2.8. stocken sie in der Region Basel auf der A2 Richtung Luzern, Fuchli-Hünigen bis Basel-Breite 10 Minuten plus. In der Region Zürich auf der A1 Richtung St. Gallen von Dietikon bis zum Gubrist 10 Minuten länger. Das gleiche auch auf dem Westring. In beide Richtungen zwischen Urdorf Burgdorf Nord und dem Limmentaler Kreuz und auf der A1 Richtung Bern 10 Minuten plus zwischen Effretiken und Zürich Ost.
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14: Der Freitag heute bringt 30 Grad und einen wolkenlosen Himmel. Morgen Samstag ist dann auch noch recht sonnig, bei gerade nochmal 30 Grad. Am Sonntag da ziehen dann nach einem sonnigen Start immer mehr Wolken auf und es kann dann stellenweise auch mal regnen kommen.
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14: Guten Morgen miteinander.
1: Morgen zusammen.

0: wäre jetzt also das perfekte Wetter für so eine Solaranlage.
1: 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Wer wird die Energiefamilie im Argovialand?
0: Strom ohne Ende quasi.
2: Und da könnt ihr noch bis Anfang nächste Woche mitbestimmen, wer in grosses Finale reinkommt, um die Solaranlage im Wert von fast 40.000 Franken.
0: Ja, das Voting, wo ihr einmal am Tag eure Stimme abgeben könnt, das findet ihr jetzt auf argovia.ch.
2: Da stoßt ihr dann zum Beispiel auf den Noah aus Rotrist, wo die Anlage sehr gerne hätte. Bei ihm ist gerade so einiges los, wenn er uns erzählt hat.
3: Vor 8 Tagen mittlerweile bin ich Papi geworden, stolzer Papi. Also wir sind stolze Eltern natürlich geworden. Und 1. April sind wir unser neu gebautes Haus gezogen.
0: Und das Haus, das habt ihr euch ja wirklich selber zusammengespart, gell?
3: Das stimmt, ja. Komplett selber gespart, jahrelang. Gelder gut investiert in der dritten Säule, Pensionskasse, also eigentlich alles schön überlegt.
2: Und auf das Häuschen drauf sollte jetzt im besten Fall noch eine Photovoltaikanlage im Wert von fast 40.000 Stutz.
3: Unbedingt, das, weil dort hat das Budget nicht mehr gelangen. Die Röhrchen sind schon hergezogen, das heisst Dach rauf. Wir haben ein Flachdach, aber da haben wir müssen noch warten. Das ist schon immer ein Wunsch gewesen. Mit diesen steigenden Strompreisen und wir wollen da nachhaltig sein.
2: Und jetzt läuft ja die Voting-Phase.
0: Genau.
2: Auf argovia.ch kann das Argovialand abstimmen für die Person, die sie wollen, die das Gefühl hat, die Person hat eine Solaranlage verdient.
0: Vielleicht ja eben nur als Rotrist, wer weiss.
2: Du kannst noch schnell ein paar Sekunden die Werbetrommel schwingen für dich.
3: Ich würde mich sehr freuen über Ihre einzelne Stimme. Und ich habe schon noch Freude, dass ich überhaupt aufgenommen worden bin ins Voting und stimme für uns ab.
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0: Guten Morgen, Arbubiland. Zusammen starten wir in Freitag. 18 ab 8 ist es. Und heute gibt es wieder 30 Grad für uns. Dazu weiterhin viel Sonne. So ist dann am Morgen am Samstag. Erst am Sonntag ziehen dann doch mehr Wolken auf und es kann im Verlauf am Nachmittag auch mal nass werden. Es bleibt aber auch dann heiss bei um die 29 Grad.
1: Auf der Strasse heisst es nur in der Region Zürich abbremsen. Rund um den Gubrist der längste Stau auf der A1 Richtung St. Gallen. Von Dietika bis zum Gubrist haben wir 10 Minuten länger. Und 10 Minuten länger geht es auf der Hauptstrasse von Windisch auf Bruck.
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0: ist im Halbfinal.
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2: 21.08. Guten Morgen. Das ist ja wirklich sensationell, was da abgeht. Die Schweiz ist auf bestem Weg, das allererste Mal Weltmeister zu werden.
0: Ja, gestern im Viertelfinale schon mal der Angst gegen den Schweden mit 3:1 bodiget.
3: Grandios. Grandioses Spiel gewesen.
4: Sensationelle Stimmung von A bis Z. In jedem Drittel sind wir, glaube ich, mehr gestanden als gehockt.
5: Die Stimmung war auch super. Pure geil.
2: Die Fans sind happy und auch der Nazi-Trainer Jan Gadieu ist stolz auf seine Mannschaft.
6: Ich glaube, am Ende, wir haben es gesehen, dass es hat funktioniert. So, noch einmal Chapeau an die ganze Mannschaft. Sie war bereit vom Anfang und wir haben wirklich ein sehr gutes Spiel gespielt.
0: Und jetzt geht es dann morgen Nachmittag um den Finaleinzug.
2: Im Halbfinale heisst es Schweiz gegen Norwegen.
7: Jetzt steht uns alle Türen offen. Ich denke, den bringen wir gut heim. Ja, ja. Den bringen wir heim.
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0: Sommerfeeling pur im Argoviland. 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
0: Gemütliche aktuelle Hitparade für euch von der Neumi Bisa jetzt gerade.

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4: Freitag, der 29. Mai.
5: Es ist 8:30.
4: Guten Morgen, ich bin Daniel Schmucki.
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4: Nach dem Messerangriff am Bahnhof Winterthur hat die Psychiatrie Winterthur eine externe Untersuchung in die Wege geleitet. Diese soll überprüfen, weshalb der mutmaßliche Täter aus der Klinik entlassen worden war. Er war am Tag vor der Tat als nicht selbst- und fremdgefährdend eingestuft worden. Der Zürcher Sicherheitsdirektor Mario Fier hatte diese Beurteilung als, Zitat, offensichtliche Fehleinschätzung beurteilt. Beim Angriff gestern wurden 3 Personen verletzt. Nach dem Vandalenakt an der Kantonsschule Wettingen zeigt sich die Aargauer Bildungsdirektorin Martina Bircher empört. Die Verwüstung der Bibliothek und die Beschädigung von Kunstwerken seien ein Angriff auf zentrale Werte wie Bildung und Kultur, sagte Bircher zu Tele M1. Der Kanton Aargau hat Anzeige erstattet. Bis zu 870.000 Kubikmeter Gestein sind am kleinen Nesthorn oberhalb von Platten weiterhin potenziell instabil. Die Messungen zeigen jedoch wieder eine Stagnation der Bewegung, berichtet der Walliser Bote. Deshalb stufen die Behörden die Situation aktuell nicht als besorgniserregend ein. Kurz vor dem geplanten Start ist eine unbemannte Rakete von Amazon-Gründer Jeff Bezos explodiert. Der Vorfall ereignete sich bei einem Routinetest auf dem Weltraumbahnhof Cape Canaveral in den USA. In einem Livestream war eine große Explosion samt riesigem Feuerball zu sehen. Die Rakete gehört Bezos Raumfahrtunternehmen Blue Origin, welches sich mit SpaceX von Tech-Milliardär Elon Musk konkurriert.
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5: Grüß euch unterwegs. 8:32 kann euch 3 Meldungen aus der Region Zürich, wo es 10 Minuten länger geht. A1 Richtung St. Gallen, von Dietika bis zum Gubrist. Westring Richtung Basel, zwischen Urdorf Süd und dem Limmentaler Kreuz. Und A1 Richtung Bern, vom Rastplatz Balteschwil Nord bis Zürich Ost. Gute Fahrt.
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6: Das gibt einen sonnigen Freitag, dazu um die 30 Grad. So ist dann am Morgen, nur mit dem Unterschied, dass es ein paar Wolken mehr am Himmel hat. Auch der Sonntag, der startet zuerst mal noch sonnig, dann sind aber immer mehr Wolken auf und es kann dann stellen, bis es regnen oder auch mal Gewitter kommen.
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6: Ein guter Start in Freitag.
5: Vanessa hat einen Wahnsinns-Einfall heute Morgen.
6: Ja, ich kann mir so sagen.
5: Gerade nach 2 Hits.

0: Florian. Keine Idee. Hear me out.
1: Hebt euch fest. Jetzt kommt's, Freunde. Ich sag jetzt schon vorweg, Vanessa for President.
0: Ja, also, hört. Die Idee schwirrt ja schon lange in meinem Kopf rum, oder? Und jetzt heute, an so einem schönen Tag, habe ich das Gefühl, ich finde einen Haufen Unterstützerinnen da aus.
1: Also, erzähl mal.
0: Also so. Wenn man krank ist und man nicht kann arbeiten, dann darf man oder muss man ja sogar daheim bleiben.
1: Ja.
0: Darfst du ja nicht arbeiten, oder?
1: Ja.
0: Mhm. Lutsch am Chef, was sagst du, es geht mir nicht so gut, ich bleibe daheim. Und dann ist das Ganze gegessen, man bleibt daheim.
1: Mhm.
0: Aber... Und jetzt kommt meine Idee. Ich finde eben, man sollte auch so 2-3 Mal im Jahr dafür daheim bleiben, wenn es einem zu gut geht zum Arbeiten.
1: Ja. Und wie wird das laufen?
0: Also eigentlich gleich, wenn du krank bist, du rufst im Geschäft an und sagst, los jetzt Chef, die Sonne scheint heute, mir geht es absolut blendend, viel zu gut zum Arbeiten. Ich bleibe daheim.
1: Mhm.
0: Wäre doch grossartig.
1: Ja.
0: Oder nicht nur Krankheitstage, sondern auch Gut-Geht-Tage, die einem nicht von der Ferien abgezogen werden.
1: Ja, wir sind uns ja wirklich nicht oft einig, aber heute Morgen
0: heute hast du
1: sehr fest Arguland. Geht doch mal mit dieser Idee zu euren Chefinnen.
0: Ja.
1: Wenn nicht heute, wenn dann.

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1: Guten Morgen miteinander. Viertel von 9 ist es und heute gibt es wieder 30 Grad für uns im Argovialand. Dazu weiterhin viel Sonne. So ist es dann auch morgen Samstag. Erst am Sonntag sind dann doch mehr Wolken auf und es kann im Verlauf des Nachmittags auch mal nass werden. Es bleibt aber auch dann heiß bei um die 29 Grad.
2: Auf der Straße müssen wir noch in der Region Zürich abbremsen, rund um den Gumbrist auf der A1 und auf dem Westring, wo wir gut 10 Minuten länger haben.
1: So, und der Matteo und ich, wir sind ja eigentlich relativ schwer, so für Eishockey zu begeistern.
2: Aber wie viele andere auch im Moment, sind wir Fans.
3: Ja, ist natürlich grandios, vor allem wie das jetzt auch zum Volk rübergekommen ist. Das ist natürlich eine Euphorie.
1: Ja, weil die Schweiz ist ja auf bestem Weg, das erste Mal Weltmeister zu werden. Yes. Gestern 3-1 gewonnen im Viertelfinal gegen Schweden.
2: Und jetzt geht es morgen im Halbfinal gegen Norwegen. Wir sagen Hopp Schweiz.
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0: ja super, super herzig.
1: Und wie. Die herzigen schwarzen Knopfäugli, das ist einfach wirklich Zucker.
2: Aha. Aber im Fricktal haben sie nicht so Freude an ihnen. In letzter Zeit, dort reissen sie Müllsäcke auf und randalieren sie ein bisschen.
0: Ja, die Waschbären, die sind im Argovialand.
2: Ich lasse jetzt die Argovia-Morgenschau 9 von 9. Und dass wir die flauschigen Freunde ein bisschen besser kennenlernen, gibt es heute Morgen ein paar Waschbär-Funfacts mit auf den Weg.
0: Ja, für das haben wir mit Nicole vom Zoo Hasel geschwätzt. Und es geht eben schon beim Namen los.
1: Die Waschbären haben den Namen, die meisten Leute denken, weil sie sich selber waschen. Das stimmt nicht. Sie waschen ihre Nahrung. Und das ist aus einem ganz einfachen Grund. Die haben so ganz feine Rezeptoren eigentlich an der Hand, die dann noch viel besser im Wasser funktionieren. Heisst, wenn ich jetzt dort eine Banane oder so gebe, dann schauen die nicht die Banane an, sondern tun die ins Wasser reinheben und dann so abtasten und schauen während dem Meer an. So tun die ihre Sachen eigentlich erkennen.
0: So
2: das ist wirklich so herzig. Langfinger sind es auch, die Waschbären.
1: Sie dann neben einem fressen und man denkt, okay, es passiert nichts. Und plötzlich merkt man im Hosensacken so ein feines Händchen. Und wenn man sich umkehrt, haben sie schon den Autoschlüssel in der Hand und rennen Richtung Weiher.
2: Zum einen waschen.
0: Ja, mit diesen herzigen Pfötchen tun die Waschbären nicht nur Sachen waschen, sondern eben anders.
1: Also ganz klar zum Klettern. Das sind ja richtige Kletterkünstler. Sie schlafen auch im Baum runter. Und sogar, wenn es amigs windet oder regnet, dann sind die dort so in einer Kugel eingekreiselt und schlafen dort oben und würden nie runterfallen.
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0: Guten Morgen miteinander.
1: Radio Argovia, am Freitag geht es gerade mit dem Miles Smith und dem Niall Horan. Aktueller Hit, Drive Safe parat.
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0: Freitag, der 29. Mai.
1: Es ist 9 Uhr.
0: Guten Morgen, ich bin Daniel Schmucki.
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0: Nach dem Messerangriff am Bahnhof Winterthur hat die Psychiatrie Winterthur eine externe Untersuchung in die Wege geleitet. Diese soll überprüfen, weshalb der mutmaßliche Täter aus der Klinik entlassen worden war. Er war am Tag vor der Tat als nicht selbst- und fremdgefährdend eingestuft worden. Der Zürcher Sicherheitsdirektor Mario Fier hatte diese Beurteilung als Zitat «offensichtliche Fehleinschätzung» beurteilt. Beim Angriff gestern wurden 3 Personen verletzt. Nach dem Vandalenakt an der Kantonsschule Wettingen zeigt sich die Aargauer Bildungsdirektorin Martina Bircher empört. Die Verwüstung der Bibliothek und die Beschädigung von Kunstwerken seien ein Angriff auf zentrale Werte wie Bildung und Kultur, sagte Bircher zu Tele M1. Der Kanton Aargau hat Anzeige erstattet. Bis zu 870.000 Kubikmeter Gestein sind am kleinen Nesthorn oberhalb von Blatten weiterhin potenziell instabil. Die Messungen zeigen jedoch wieder eine Stagnation der Bewegung, weshalb die Situation aktuell nicht besorgniserregend sei, berichtet der Walliser Bote. Für Verunsicherung sorge jedoch die Situation am Eugst-Chumun-Gletscher. Neue Aufnahmen hätten frische Abbrüche und eine stark instabile Struktur gezeigt. Kurz vor dem geplanten Start ist eine unbemannte Rakete von Amazon-Gründer Jeff Bezos explodiert. Der Vorfall ereignete sich bei einem Routinetest auf dem Weltraumbahnhof Cape Canaveral in den USA. Die Rakete gehört Bezos Raumfahrtunternehmen Blue Origin, welches sich mit SpaceX von Tech-Milliardär Elon Musk konkurriert.
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0: Der Nikkei zu Tokio schließt 2,5% im Plus und dann geht noch die Devise. Ein Euro gibt es für 91 Rappen, ein US-Dollar für 78 Rappen.
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1: Die Übersicht für euch am 2 ab 9 Uhr. Region Zürich, 10 Minuten länger auf der A1 Richtung St. Gallen, von Dietikon bis zum Gubrist und auf dem Westring Richtung Basel, zwischen Urdorf Süd und dem Limmentaler Kreuz. In der Zentralschweiz, wenn ihr auf der A2 Richtung Basel unterwegs sind, zwischen der Radstätte Luzern, Neuenkirch und Sempach, eine Viertelstunde länger wegen einer Baustelle, und dann an der Hauptstrasse von Lauffuhr auf Brugg, da im Moment ein Plus von einer Viertelstunde.
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0: Und der Freitag heute bringt 30 Grad und einen wolkenlosen Himmel. Morgen Samstag ist dann auch noch recht sonnig, bei gerade nochmal 30 Grad. Am Sonntag da ziehen dann nach einem sonnigen Start immer mehr Wolken auf und es kann dann stellenweise auch mal regnen kommen.
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0: Einen guten Freitag euch.
1: Morgen zusammen, schön sind wir mit uns.
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1: Der Luca von Zofingen, der ist gerade unterwegs von daheim an Bahnhof zu Zofingen zum Arbeiten auf Zürich. Guten Morgen, Luca.
2: Guten Morgen, Matteo.
1: Du hörst es einmal zu, hast du mir vorher gesagt und hast gedacht, ja, kann ich glaube auch.
2: Ja, Mann, ich denke, das sieht tücken, aber ich glaube, das bringen wir auch.
1: Argovieland, ihr könnt euch jetzt schon anmelden für die nächste Spielrunde nächste Woche in der Radio Argovia App. Und jetzt heisst es Mitfiebern mit dem Luca. Luca, stell dir 6 Fragen. Deine Aufgabe ist es, alle 6 Fragen innerhalb von 20 Sekunden sind gemäss falsch zu beantworten. Wenn du es schaffst, dann räumst du 100 Stutz ab zum Posten.
2: Super, danke.
1: Toi, toi, toi und mach alles falsch. Welcher Monat kommt als nächstes?
2: Januar.
1: Falsch. Ein Körperteil, das wir zweimal haben.
2: Nase.
1: Falsch. Ein Nachbarland von der Schweiz.
2: Schweden.
1: Falsch. Wie viele Meter sind ein Kilometer?
2: 10.
1: Falsch. Heißt du Amadeus?
2: Ja.
1: Falsch. Welche Farbe hat eine Banane?
2: Braun.
1: Yeah. Weißt du, wenn sie ein bisschen fest gegreift ist. Aber weil heute früh ist ganz gute Laune an und gutes Wetter ist und wir schwer davon ausgehen, dass eine Banane geil ist, zählen wir das als falsch und du bekommst die 100 Stutz.
2: Das ist super lieb. Cool, danke.
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0: Gruß zu euch.
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0: Das Soundtrack zum Leben an dem heissen Freitag. Aktuell vom Kaigo.
2: Auch mit dem Start in der Tom Grennan für euch.
0: Und noch der Kult-Hit auch mit dem Start.
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0: Tschüss.
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5: Das ist der Freitag. Schön sind ihr da. Es ist 10 Uhr.
6: Ich bin der Daniel Schmucki.
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6: Der Psychiater, der den mutmaßlichen Messerstecher von Winterthur aus der Klinik entlassen hat, hatte keinen Einblick in die Strafakten. Dies sagt der Psychologe und Forensiker Jerome Endras zu Radio SRF. Ärzte hätten in der Regel relativ wenig Angaben zu Patienten. Er könne die Kritik am Entscheid, den Mann aus der Klinik zu entlassen, jedoch nachvollziehen, so Endras. Beim gestrigen Angriff am Bahnhof Winterthur wurden 3 Personen verletzt. Der Zürcher Sicherheitsdirektor Mario Fehr spricht von einem Terrorakt. In der Pfaffnern zwischen Rotrist und vor dem Wald gibt es keine Krebspest mehr. Der Kanton Aargau hebt deshalb das Sperrgebiet entlang des Bachs per 1. Juni auf. Die Tierseuche wurde vor 2 Jahren bei einheimischen Flusskrebsen entdeckt. Jetzt wurde der Erreger nicht mehr nachgewiesen. Der Kanton Aargau will den Bach im Sommer weiter kontrollieren. Bis zu 870.000 Kubikmeter Gestein sind am kleinen Nesthorn oberhalb von Platten weiterhin potenziell instabil. Die Messungen zeigen jedoch wieder eine Stagnation der Bewegung, berichtet der Walliser Bote. Deshalb stufen die Behörden die Situation aktuell nicht als besorgniserregend ein. Ein Bericht der Vereinten Nationen erhebt schwere Anschuldigungen gegen israelische Soldaten und andere Sicherheitskräfte. Er wirft ihnen unter anderem Vergewaltigungen, Gruppenvergewaltigungen und gezielte Schüsse auf Genitalien von Palästinensern vor. Als Konsequenz daraus hat die UNO Israel auf die schwarze Liste gesetzt.
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6: Im Moment haben wir keine Meldungen über größere Störungen auf der Straße im Sendegebiet. Kommen gut und sicher ans Ziel.
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7: Wünschen euch einen guten Freitag.

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4: Kommen wir gut durch den Freitag. Es ist 11 Uhr.
5: Ich bin der Daniel Schmucki.
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5: Der Psychiater, der den mutmaßlichen Messerstecher von Winterthur aus der Klinik entlassen hat, hatte keinen Einblick in die Strafakten. Dies sagt der Psychologe und Forensiker Jerome Endras zu Radio SRF. Ärzte hätten in der Regel relativ wenig Angaben zu Patienten. Er könne die Kritik am Entscheid, den Mann aus der Klinik zu entlassen, jedoch nachvollziehen, so Endras. Beim gestrigen Angriff am Bahnhof Winterthur wurden 3 Personen verletzt. Der Zürcher Sicherheitsdirektor Mario Fehr spricht von einem Terrorakt. In der Pfaffner zwischen Rotrist und vor dem Wald gibt es keine Krebspest mehr. Der Kanton Aargau hebt deshalb das Sperrgebiet entlang des Bachs per 1. Juni auf. Die Tierseuche wurde vor 2 Jahren bei einheimischen Flusskrebsen entdeckt. Jetzt wurde der Erreger nicht mehr nachgewiesen. Der Kanton Aargau will den Bach im Sommer weiter kontrollieren. Schweizer Ferienwohnungen, Campingplätze und Kollektivunterkünfte wie Jugendherbergen bleiben beliebt, sowohl bei inländischen als auch bei ausländischen Gästen. Gemäß neuesten Zahlen des Bundes verzeichnete die sogenannte Parahotellerie im vergangenen Jahr über 18 Millionen Logiernächte. Das sind über 4,5% mehr als im Vorjahr. Die Brennerroute zwischen dem österreichischen Bundesland Tirol und dem Südtirol in Italien wird morgen stundenlang gesperrt. Grund dafür ist eine Demonstration gegen das hohe Verkehrsaufkommen. Nebst der Autobahn werden auch die Passstraße und Nebenstrecken geschlossen, teilen die Behörden mit. Betroffen könnten über 30.000 Autofahrende sein.
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5: Auf dem Zürcher Westring Richtung St. Gallen, der stockt es zwischen Durdorf Süd und dem Gubrisch-Tunnel. Und auf der Nord-Süd-Achse, da haben wir etwa 20 Minuten länger vor dem Gotthard Richtung Süden zwischen Wassen und Güschenen. Allen unterwegs eine gute und sichere Fahrt.
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4: Der Juni, der kommt zwar erst am Montag, aber ist gleich jetzt schon Sommerfeeling pur im Arguiland. Heute Freitag 30 Grad wolkenloser Himmel, morgen Samstag machen wir Copy-Paste. Am Sonntag dann ein bisschen mehr Wolken am Start im Arguiland, kann ab und zu auch ein Gewitter oder ein Spritz Regen geben, aber auch immer noch heiß mit bis zu 29 Grad.
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4: Und mit euch. Guten Freitag.
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0: Grüßt euch in die Sonne. Schön, dass ihr den Soundtrack zum Leben.
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3: 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Den Erdbeeren aus der Region.
4: Es ist der 29. Mai, heute mit einem speziellen Song von Depeche Mode. Nicht nur, weil zum ersten Mal E-Gitarre den Sound der Band dominiert haben, nein, weil auch der Elvis Presley etwas damit zu tun hat. Personal Jesus. Der Elvis Presley war 24, als er die 10 Jahre jüngere Priscilla kennengelernt hat. Ein erwachsener Mann und eine 14-Jährige, heute zu Recht völlig undenkbar. 7 Jahre später heiraten die beiden und ziehen auf Memphis. Ja, das tönt wie ein Märchen, wie die ganz grosse Love Story. Aber eigentlich ist es ganz anders. Die Beziehung der beiden funktioniert nie auf Augenhöhe. Er bestimmt, welche Filme sie schauen und welche Musik bei ihnen daheim läuft. Er sagt ihr, was sie muss anlegen und wie sie sich schminken soll. Sie haben Sex, wenn er will. Nach 6 Jahren lässt sich Priscilla von Elvis Presley scheiden. In einem Fernsehinterview hat sie dann später gesagt, dass sie die ganze Zeit nur sein Leben gelebt hat. Der King of Rock'n'Roll sei ihr Personal Jesus gewesen.

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Raus mit dem Flügel, das ist Radio Argovia am Freitag, Traumwetter im Argovieland. Schön hört ihr den Soundtrack zum Leben. Jetzt freue ich für den Endspurt richtig zum Mittag. Handtricks und Golden. Guten Tag miteinander.

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4: Es ist 12 Uhr.
5: Ich bin der Daniel Schmucki.
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5: In Strengelbach bei Zofingen ist eine leblose Person gefunden worden. Beim Einsatz vor Ort hat die Polizei auch verschiedene Chemikalien entdeckt, berichtet die Aargauer Zeitung. Mehrere Einsatzkräfte klagten danach über Atembeschwerden und Übelkeit. Es besteht deshalb der Verdacht, dass sie mit giftigen Stoffen in Kontakt gekommen sein könnten. Laut Polizei ist derzeit unklar, um welche Chemikalien es sich handelt und ob sie mit dem Tod der Person zusammenhängen. Die SVP kann in ihrem Abstimmungskampf um die 10 Millionen Schweiz Initiative vom Messerangriff in Winterthur profitieren. Das sagt Politologe Marc Bühlmann. Die SVP könne den gestrigen Angriff mit der eigenen Initiative verknüpfen und erhalte dadurch Medienaufmerksamkeit, so Bühlmann.
6: Es ist Werbung für die eigene Initiative und es kann allenfalls auch einen zusätzlichen Mobilisierungseffekt haben. Also Leute, die vielleicht eher nicht abstimmen wollen, gehen jetzt vielleicht eher abstimmen.
5: Für die Bekämpfung extremistischen Terrors brauche es aber den Informationsaustausch mit EU-Behörden, erklärt SP-Co-Präsidentin Mattia Meyer. Genau das sei durch die SVP-Initiative jedoch gefährdet. Im Aargau ist der Termin für die Ersatzwahl in den Regierungsrat bekannt. Die Nachfolgerin oder der Nachfolger von FDP-Regierungsrat Stefan Attiger wird am 18. Oktober gewählt. Attiger sitzt seit 2013 in der Regierung und führt das Departement Bau, Verkehr und Umwelt. Interesse am Amt zeigt bisher FDP-Nationalrätin Maja Riniker.
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5: Auf dem Zürcher Westring Richtung St. Gallen, da stockt es zwischen Dudorf Süd und dem Gubrisch-Tunnel. Und auf der Nord-Süd-Achse, da braucht sie beide richtige Geduld. 20 Minuten länger geht es vor dem Gotthard Richtung Norden zwischen der Quinte und der Dosierstelle Airolo. Und eine halbe Stunde mehr Zeit einplanen, müsst ihr vor dem Gotthard Richtung Süden zwischen Wassen und Güschenen. Allen unterwegs, eine gute Fahrt.
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7: Durch den Nachmittag geht es sonnig, es gibt kaum ein Wölkchen am Himmel. Später dann eine klare Nacht, dann ziehen Schleierwolken auf. Den Samstag dann aber trotzdem Schleierwolken und höhere Wolkenfelder. Richtig ordentlich sonnig und natürlich auch wieder heiß mit bis zu 31 Grad.
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7: Ich wünsche euch jetzt einen guten.
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0: 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Das ist eure Mittagspause, jetzt mit Hecht.
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7: Es ist 12:30.
8: Ich bin der Daniel Schmucki.
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8: In Strengelbach bei Zofingen ist eine leblose Person gefunden worden. Beim Einsatz vor Ort hat die Polizei auch verschiedene Chemikalien entdeckt, berichtet die Aargauer Zeitung. Mehrere Einsatzkräfte klagten danach über Atembeschwerden und Übelkeit. Es besteht deshalb der Verdacht, dass sie mit giftigen Stoffen in Kontakt gekommen sein könnten. Laut Polizei ist derzeit unklar, um welche Chemikalien es sich handelt und ob sie mit dem Tod der Person zusammenhängen. Nach der Fußball-EM der Frauen und der Eishockey-WM der Männer wird die Schweiz bald Austragungsort eines weiteren Grossanlasses. Sie kann 2028 die Eishockey-Weltmeisterschaft der Frauen austragen. Dies hat der internationale Eishockey-Verband entschieden. Die Austragungsorte sind noch nicht bekannt. Die Entscheidung diesbezüglich fällt im Herbst. Mit der Heim-WM soll das Frauen-Eishockey in der Schweiz weiter gefördert werden. Die Brennerroute zwischen dem österreichischen Bundesland Tirol und dem Südtirol in Italien wird morgen stundenlang gesperrt. Grund dafür ist eine Demonstration gegen das hohe Verkehrsaufkommen. Nebst der Autobahn sind auch die Passstraße und Nebenstrecken für jeglichen Transitverkehr geschlossen. Die Behörden bitten sämtliche Reisenden, diese Routen zu meiden. Betroffen könnten über 30.000 Autofahrende sein. Als Alternativrouten gelten auch der Gotthardtunnel und der San Bernardino-Tunnel.
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8: Auf dem Zürcher Westring Richtung St. Gallen, da stockt es zwischen Dudorf Süd und dem Gubrisch-Tunnel. Und auf der Nord-Süd-Achse, da braucht sie beide richtige Geduld. 20 Minuten länger geht es vor dem Gotthard Richtung Norden zwischen Quinten und der Dosierstelle Airolo. Und eine halbe Stunde mehr Zeit einplanen, müsst ihr vor dem Gotthard Richtung Süden zwischen Wassen und Güschenen. Allen unterwegs, eine gute Fahrt.
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9: Es geht traumhaft weiter. Erst im Verlauf des Sonntags gibt es mehr und mehr Wolken und dann teilweise auch erste Gewitter und Regen. Aber es bleibt auch am Sonntag noch heiß, bis zu 30 Grad.
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1: Mit dem Manuel Welti. Aargauer Firmen zügeln vergleichsweise häufig in Kanton Solothurn. Das zeigt eine neue Analyse von der Wirtschaftsauskunftsfirma Griff. Laut dieser Auswertung haben letztes Jahr vor allem Kanton Zug, Solothurn und Graubünden viele neue Firmen dazugewonnen. Am meisten verloren hat der Kanton Zürich. Laut Griff zügeln die meisten Firmen aber immer noch innerhalb des gleichen Kantons. In der Schweiz haben letztes Jahr deutlich mehr Leute in Jugis, Ferienwohnungen und auf Campingplätzen übernachtet. Für den zusätzlichen Schub haben laut dem Bundesamt für Statistik vor allem ausländische Gäste gesorgt. Auf den Campingplätzen zum Beispiel sind es vor allem deutlich mehr deutsche Touristen gewesen.
0: Und jetzt der Zwischenstand von der Schweizer Börse. Direkt aus dem Börsenhandel von der Aargauischen Kantonalbank.
2: Die Schweizer Börse hat gestern ihre 11-tägige Gewinnserie unterbrochen und im Minus geschlossen. Aufs Wochenende zu zeigt sie sich aber schon wieder freundlich. Es ist aber sehr ruhig am Markt. Im SMI zeigen sich die Aktien vom Computerzubehörspezialist Logitech mit plus 4%. Logitech profitiert von einem super Geschäftsergebnis vom Computerhersteller Dell. Dell-Aktien sind dann gestern in den USA nach Bekanntgabe von diesen Zahlen nachbörslich rund 40% in die Höhe gegumpelt. Sonst hat noch der Pharmazulieferer Doticon Zahlen vorgelegt heute. Doticon hat ein enttäuschendes Wachstum müssen ausweisen. Außerdem wird jetzt Dividende für die Aktionäre gestrichen. Am März kommt das Ergebnis gar nicht gut an. Doticon Papier verliert fast 20%. Nicola Hasler aus dem Börsenhandel von der Aargauischen Kantonalbank.
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11: Ich bin der Dario Jecker.
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11: In Strengelbach bei Zofingen ist eine leblose Person gefunden worden. Beim Einsatz vor Ort hat die Polizei auch verschiedene Chemikalien entdeckt, wie die Aargauer Zeitung berichtet. Mehrere Einsatzkräfte klagten danach über Atembeschwerden und Übelkeit. Es besteht deshalb der Verdacht, dass sie mit giftigen Stoffen in Kontakt gekommen sein könnten. Laut Polizei ist derzeit unklar, um welche Chemikalien es sich handelt und ob sie mit dem Tod der Person zusammenhängen. Man dürfe nicht davon ausgehen, dass nur die SVP im Abstimmungskampf um die 10 Millionen Schweiz Initiative vom gestrigen Messeangriff in Winterthur profitieren könne. Das sagt Politologe Marc Bühlmann. Die Aufmerksamkeit könne von beiden Seiten genutzt werden.
13: Es ist ein Ereignis, wo wirklich jetzt die Debatte anheizt. Die SVP nimmt den Ball auf und da wird der Gegner aber sofort wieder reagieren.
11: Demnach könnten mehr Stimmberechtigte ihren Stimmzettel in die Urne legen, so Marc Bühlmann weiter. In der Regel passiere das aber sowohl im Ja- wie auch im Nein-Lager. Beim gestrigen Angriff sind am Winterthurer Bahnhof 3 Personen verletzt worden. Im Aargau ist der Termin für die Ersatzwahl in den Regierungsrat bekannt. Die Nachfolgerin oder der Nachfolger von FDP-Regierungsrat Stefan Attiger wird am 18. Oktober gewählt. Attiger sitzt seit 2013 in der Regierung und führt das Departement Bau, Verkehr und Umwelt. Interesse am Amt zeigt bisher FDP-Nationalrätin Maja Riniker.
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11: Es stockt auf der A2 Richtung Luzern zwischen Diegde und dem Belchentunnel. Dort ist der rechte Streifen gesperrt, weil das Auto eine Panne hatte. Und dann haben wir noch den Gotthardstau Richtung Norden. Sind es 3 km oder eine halbe Stunde, was länger geht. Richtung Süden sind wir bei 4 km oder 40 Minuten, was länger geht.
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14: Heiß geht's weiter durch den Nachmittag. Später gibt's dann eine klare Nacht mit Tiefstwert von 13 bis 14 Grad, bevor wir morgen wieder bis zu 31 Grad erreichen. Den Traumtag. Und am Sonntag dann aber mehr und mehr Wolken und die ersten Gewitter und auch Regengüsse. Das Ganze dann aber immer noch bei schwülwarmen 30 Grad.
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14: Und mit euch, das ist schön. Hallo.
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0: Guten Freitag mit Radio Argovia, jetzt gerade mit dem Nico Santos. Zuerst machen wir ein kurzes Päusli mit dem Jasmin-Bruder.
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2: 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Ihr habt sicher auch die ganz neuen Modelle mit dabei.
3: Ganz genau, zum Beispiel der neue Hyundai Ioniq 9, ein Elektroauto mit sehr viel Platz. 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
2: Die Leute freuen sich ja auch immer über ein Schnäppli. 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
3: Ja, bei uns gibt es ja fast das ganze Jahr über schon Schnäppli. 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

0: Spice Girls und jetzt gerade Dave Max oder Luca Hanni, die auch noch mit dabei sind. Und dann bringen wir euch schon ein bisschen Wochenendstimmung nach den zwei der Argovia Hitmix mit dem Enrico Ostendorf. Und ein Tschöppli haben wir aber schon auch noch, bevor es ins Wochenende geht. Und das kommt von diesen zwei.
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7: Ich bin der Dario Jecker.
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7: Beim Todesfall von Strengelbach war offenbar Blausäure im Spiel. Das bestätigt Katrin Wettstein von der Aargauer Kantonspolizei. Die Polizei fand beim Einsatz am Morgen neben einer leblosen Person auch Chemikalien im Haus.
9: Bei diesen Chemikalien dürfte es sich um Blausäure handeln. Nach erster Erkenntnis dürfte die auch im Zusammenhang stehen mit der Todesursache. Zum aktuellen Zeitpunkt geht man von einem Suizid aus.
7: Mehrere Einsatzkräfte der Polizei und Sanität klagten nach dem Einsatz über Atembeschwerden und Übelkeit. Sie wurden zur Kontrolle ins Spital gebracht. Laut Polizei bestand für die Bevölkerung keine unmittelbare Gefahr. Der Bund muss auf Druck des Parlaments bei seinen Kommunikationsabteilungen sparen. Er streicht deshalb über 60 Stellen. Durch diese und weitere Maßnahmen sollen in den nächsten Jahren 25 Millionen Franken eingespart werden, berichtet SRF. Am stärksten betroffen ist das Verteidigungsdepartement, das die größte Kommunikationsabteilung hat. In Italien legen heute Streiks gegen die Regierung von Giorgia Meloni den öffentlichen Verkehr lahm. Mehrere Gewerkschaften fordern höhere Löhne, den Inflationsausgleich sowie ein Ende von prekären Arbeitsverhältnissen. Laut SBB müssen Reisende, die nach Italien wollen, damit rechnen, dass der öffentliche Verkehr größtenteils ausfalle. Die SBB empfehlen Reisenden nach Italien, sich auf der SBB-App zu informieren.
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7: Auf der A1 Richtung Bern hat es zwischen Aarau-Ost und Aarau-West Stau nach einem Unfall. Und vor dem Gotthardtunnel sind es Richtung Süden 40 Minuten oder 4 Kilometer. In der Gegenrichtung Richtung Norden 30 Minuten oder 3 Kilometer. Eine gute Fahrt.
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1: Das Wetter hoch, das haben wir ja schon die ganze Woche bei uns im Argovieland. Darum ist es so heiß. Das musikalische Hoch, das gibt es jetzt gerade von Nico Santos. All Time High.
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6: Ich bin der Dario Jecker.
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6: Beim Todesfall von Strengelbach war offenbar Blausäure im Spiel. Das bestätigt Katrin Wettstein von der Aargauer Kantonspolizei. Die Polizei fand beim Einsatz am Morgen neben einer leblosen Person auch Chemikalien im Haus.
7: Bei diesen Chemikalien dürfte es sich um Blausäure handeln. Nach erster Erkenntnis dürfte die auch im Zusammenhang stehen mit der Todesursache. Zum aktuellen Zeitpunkt geht man von einem Suizid aus.
6: Mehrere Einsatzkräfte der Polizei und Sanität klagten nach dem Einsatz über Atembeschwerden und Übelkeit. Sie wurden zur Kontrolle ins Spital gebracht. Laut Polizei bestand für die Bevölkerung keine unmittelbare Gefahr. Der Bund muss auf Druck des Parlaments bei seinen Kommunikationsabteilungen sparen. Er streicht deshalb über 60 Stellen. Durch diese und weitere Maßnahmen sollen in den nächsten Jahren 25 Millionen Franken eingespart werden, berichtet SRF. Am stärksten betroffen ist das Verteidigungsdepartement, das die größte Kommunikationsabteilung hat. In Italien legen heute Streiks gegen die Regierung von Giorgia Meloni den öffentlichen Verkehr lahm. Mehrere Gewerkschaften fordern höhere Löhne, den Inflationsausgleich sowie ein Ende von prekären Arbeitsverhältnissen. Laut SBB müssen Reisende, die nach Italien wollen, damit rechnen, dass der öffentliche Verkehr größtenteils ausfalle. Die SBB empfehlen Reisenden nach Italien, sich auf der SBB-App zu informieren. Das Bundesgericht bleibt dabei. 4 ehemalige Mitarbeiter der Gazprom-Bank Schweiz sind schuldig wegen mangelnder Sorgfalt bei Finanzgeschäften. Beim Fall geht es um Hinweise darauf, dass ein Vertrauter des russischen Präsidenten Putin diesem als Strohmann diente. Die Banker hätten genauer abklären müssen, wem das Geld gehörte.
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1: Damit ihr gut und sicher ankommt, das Wichtigste jetzt von unterwegs. Region Solothurn, da eins Richtung Zürich. Zwischen Kirchberg und Unzigen geht es eine halbe Stunde länger. In der Region Basel, da zwei Richtung Basel. Zwischen Liestel und der Verzweigung Wiese, auch dort braucht ihr eine halbe Stunde mehr. Region Zürich, da eins Richtung St. Gallen. Zwischen die und Affoltern plus 10 Minuten. Auch in der Gegenrichtung, da eins Richtung Bern zwischen dem Rastplatz Balterschwil Nord und Zürich Ost. Vom A3-Westring her zwischen Urdorf Süd und dem Limmataler Kreuz geht es 20 Minuten länger. Nord-Südachse, da zwei Richtung Gotthard zwischen Amsteg und Göschen, braucht ihr 40 Minuten mehr. Dann auf die Hauptstrasse von Waldshut auf Koblenz beim Grenzübergang 10 Minuten anstehen. Dann von Laufvor auf Brugg geht es eine Viertelstunde länger und von Olten auf Aarburg plus 10 Minuten. Kommen
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1: In der klaren Nacht, da kühlt es dann ab auf so 13 bis 14 Grad. Das sind Tiefstwerte, kann man wenigstens doch noch einigermaßen gut schlafen. Morgen wieder ein heißer Tag mit bis zu 31 Grad. Ein paar Schleierwolken gibt es am Himmel, sonst ist es schön. Und am Sonntag im Verlauf des Tages werden die Wolken dicker und dann gibt es auch mal ein Gewitter oder Regen. Aktuell da messen wir jetzt in Frick 30 Grad.
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1: Du musst jetzt noch die letzten Arbeitsstunden, die letzten Pendenzen mit den richtigen Hits hier bei Radio Argovia. Und dann starten wir zusammen ins Wochenende. Jetzt ein Viererpack mit der Shakira, mit Artemis, dem Tom Grennan und dem Nico Santos.
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0: Shakira. Whenever, wherever, jetzt dann geht Leonie. Und ja, so lässt sich's auch schon im Mai ja gut leben. Oder wir beschweren uns nicht, auch wenn es der eine ja schon wieder zu heiß ist. Nach dieser tollen Woche. Vielen Dank im Boris, so heisst das Wetter hoch. Da lässt sich's ja zum Beispiel in der Body also sehr gut leben.
1: Sehr schön, weil ich sehe keine Wolken, blauer Himmel und heiß.
0: Da werden sogar auch Träume wahr, wie beim Jürg, der immer mal hat wollen, der David Hasselhoff vom Argovia Land werden und jetzt ein Badmeister ist.
2: Mein Bubentraum. Ich bin schon seit Kindsbein bin ich immer Schönewirt immer in der Badi und das Schönewirt, da habe ich im Kiosk geholfen, ich bin im Badmeister freiwillig fötzeln.
0: Was ja sowieso auch klar ist, die Pomfrit, die schmecken in der Badi immer einfach am besten.
3: Bodypommes sind ganz speziell, ja. Also die schmecken einfach anders. Also positiv anders, besser. Aber warum? Vielleicht das ganze Feeling einfach so dazu beiträgt.
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0: Teddy Swims, neuer Song von ihm, Mr. Know It All.
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0: Ja, und wir haben noch mehr neue Musik für euch dabei. Die haben tatsächlich zum ersten Mal zusammen geschafft. Und was dabei rausgekommen ist, wenn da Jennifer Lopez gemeinsame Sache macht mit Mr. DJ David Guetta, dann finden wir das raus. Dann tönt das nämlich so. Save Me Tonight heisst die Single, die spiele ich euch gerade als nächstes. Mit dabei aber auch noch, zum Beispiel die Kameras. Und wir geniessen dann noch das schöne Wetter. Ein bisschen ruhiger mit dem James Morrison und der Nelly Furtado. Ah, freue mich drauf. Jetzt ist es 3:30.
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0: Damit ihr gut und sicher ankommt, das Wichtigste von unterwegs Region Solothurn, da eins Richtung Zürich. Zwischen Kriegstätte und Önsingen geht es eine halbe Stunde länger. So viel Zeit verliert ihr auch in der Region Basel. Auf der A2 Richtung Basel, zwischen Liestel und der Verzweigung Wiese. In der Region Zürich, da eins Richtung Bern, zwischen dem Rastplatz Balterschwil Nord und Zürich-Ost eine Viertelstunde anstehen. In der Gegenrichtung da eins Richtung St. Gallen. Dort stockt es zwischen Dietike und Wallisellen über zwei Abschnitte, unter anderem wegen einem kaputten Fahrzeug, das die rechte Spur blockiert. Es geht 25 Minuten länger. Genauso auf der A3 Westumfahrung, knapp eine halbe Stunde anstehen zwischen Uitike und dem Limmatalen Kreuz. Die A51 vom Flughafen her Richtung Zürich, zwischen Gladbruck und Zürich-Nord. Achtung, dort eine ungesicherte Unfallstelle. Die linke Spur ist blockiert. 10 Minuten geht es schon länger. Noch auf die Hauptstrasse von Waldshut auf Koblenz plus 10 und von Olten auf Aarburg auch dort 10 Minuten anstehen. Kommen wir gut ans Ziel.
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0: Schönen Nachmittag euch. 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Und durch den Nachmittag geht es weiter. Jetzt mit dem Kamerad oder der Ava Max. Mai oh mai. 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In 50 Sekunden.
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0: Temperaturen um die 30 Grad. Wir ächzen ein bisschen im Argovialand, aber geniessen es auch. Die richtige Musik dazu, die gibt es da bei uns. Und ja, dazumal, da hätte ja noch niemand gedacht, dass sie einmal mit Mark Forster geheiratet ist, dass sie zusammen einen Sohn haben. Aber gut, damals hätte ja auch niemand gedacht, dass die völlig unbekannte Lena ganz Europa für sich kann begeistern. Aber da kommt die ganze Geschichte. Es geht 16 Jahre zurück.
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4: Es ist der 29. Mai 2010. Die Lena Meyer-Landrut gewinnt mit Satellites den Eurovision Song Contest. Die fast unglaubliche Erfolgsstory passiert in der Nacht vom 29. auf den 30. Mai im ESC-Finale in Oslo. Am 11. Mitternacht steht die Lena Meyer-Landrut als Siegerin fest. Endlich, nach 28 Jahren, kann Deutschland am Gesangswettbewerb wieder mal triumphieren. Der bis dazu mal einzige Sieg holt 1982 Nicole mit «Ein bisschen Frieden».
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4: Damit die Pleiten, Pech und Pannenserie für Deutschland am ESC mal ein Ende nimmt, holen sie 2010 den Stefan Raab, der mit einem neuen Casting-Konzept die ideale Teilnehmerin findet. Ja, wie ist denn Lena überhaupt dazu gekommen, hier mitzumachen?
6: Ich wollte eigentlich Karten für TV Total kaufen und dann habe ich im Internet diesen Button gesehen und saß da für Oslo und habe mich spontanerweise da angemeldet. Bin dann zum Casting gefahren und dann war ich plötzlich unter den Top 20.
4: Sie begeistert die Jury, darf für ihr Land in Oslo antreten und holt schlussendlich aus ganz Europa die meisten Punkte für das Konto. Neunmal bekommt sie die Höchstwertung von 12 Punkten, auch von uns aus der Schweiz.

0: Mit dem Iggy Kelly geht's gerade weiter. Der Soundtrack zum Leben mit I Follow You. Ja, nach den News.
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0: Das ist der Freitag. Schön, sind ihr da bei Radio Argovia. Es ist 4 Uhr.
5: Ich bin der Dario Jecker.
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5: Hersteller von Tabakprodukten würden ganz bewusst auf Jugendliche abzielen, das sagt Markus Meury von der Stiftung Sucht Schweiz. Studien zeigen, dass neue Produkte meist dort auf den Markt kommen, wo der Zigarettenkonsum von Jugendlichen bereits zurückgeht, erklärt Meury.
7: Nach der neuesten Untersuchung zum Nikotinkonsum in der Schweiz haben wir festgestellt, dass die Jugendlichen vor allem Produkte mit Aromen konsumieren. Und das weiss auch die Industrie und macht jetzt darum überall Aromen rein.
5: Deshalb fordert Sucht Schweiz mehr Prävention. Beispielsweise durch ein nationales Verbot von fruchtigen und süßen Aromen in Tabakprodukten. Das Bundesgericht bleibt dabei. Vier ehemalige Mitarbeiter der Gazprombank Schweiz sind schuldig wegen mangelnder Sorgfalt bei Finanzgeschäften. Beim Fall geht es um Hinweise darauf, dass ein Vertrauter des russischen Präsidenten Putin diesem als Strohmann diente. Die Banker hätten genauer abklären müssen, wem das Geld gehörte. Benzin ist nach dem Pfingstwochenende wieder leicht günstiger geworden. Wie der TCS mitteilt, liegt der Durchschnittspreis für einen Liter bleifrei 95 bei 1,91 Franken. Der Preis für Diesel liegt durchschnittlich bei 2,12 Franken pro Liter. Im Vergleich zur Zeit vor dem Irankrieg sind das beim Benzin 15% mehr und beim Diesel 20. Die Hoffnung auf einen neuen Waffenruhe-Deal sorgt aktuell für sinkende Ölpreise. Fast 1 Million Menschen haben das WM-Viertelfinal der Schweizer Hockey-Nazi gestern Abend gegen Schweden verfolgt. Laut SRF entspricht dies einem Marktanteil von knapp 80%. Im Vergleich, den WM-Final gegen die USA im vergangenen Jahr haben rund 70.000 Menschen mehr geschaut.
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0: Damit ihr gut und sicher ankommt, das Wichtigste jetzt von unterwegs. Region Solothurn, die Weise in Richtung Bern. Zwischen der Raststätte Gunzgenort und der Verzweigung Lutherbach geht es 10 Minuten länger. In der Gegenrichtung, die Weise Richtung Zürich, zwischen Kriegstätte und Uenzigen, braucht ihr eine halbe Stunde mehr. Dann in der Region Basel, da 2 Richtung Basel braucht Geduld zwischen Liestel bis zum Grenzübergang Weil braucht er 30 Minuten länger. Region Zürich, da 1 Richtung Bern, zwischen dem Rastplatz Balteschwil und Zürich-Osten Viertelstunde anstehen. In der Gegenrichtung, da 1 Richtung St. Gallen, zwischen Dietiken und Wallisellen knappe halbe Stunde, was länger geht über 2 Abschnitte. Der A3 Westring, zwischen Urdorf Süd und dem Limmataler Kreuz knappe halbe Stunde, was länger geht. Und auf der Hauptstrasse von Laufuhr auf Bruck plus 10 Minuten und von Olten auf Arbor dort braucht ihr eine Viertelstunde mehr. Gute Fahrt euch!
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0: Es gibt später eine klare Nacht, auch wenn dann im Verlauf der Nacht ein paar Schleierwölkchen dazukommen. Die Temperaturen sinken zu 14 Grad, bevor es morgen wieder heiß wird. 31 Grad, dazu ein richtig schöner Tag. So ein bisschen Regen und Gewitter ist dann erst im Verlauf vom Sonntagnachmittag im Anmarsch. Aktuell, da messen wir jetzt im Argovialand, zum Beispiel zu Baden, genau 30 Grad. 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
0: Heidi, hi, schön, sind ihr mit am Start. How much is the fish? Oder wenn ist ein Mann ein Mann? Das habe ich euch schon beantwortet. Noch mehr wichtige Popfragen werden jetzt gerade ein für alle Mal geklärt. Zuerst machen wir drei Hits am Stück. Mit dabei ist der Mann, der ins Argovia-Land kommt, nämlich als Argovia-Fest, der Ray Dalton. Oder auch Loreen. Zuerst gibt es den Iggy Kelly.

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0: Heute mit Queen.
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0: Und die Frage.
4: Is this the real life? Is this just fantasy?
0: Das reale Leben. Nächste Frage kommt von der Black Eyed Peas. Hauptsächlich im Gehirn. Verliebt sich ein Mensch, dann sorgen verschiedene Botenstoffe im Gehirn für Euphorie, nämlich das Dopamin, für aufregiges Adrenalin, rauschartige Glücksmomente und tiefes Wohlbefinden, zuständig das Endorphin und Cortisol und für eine erhöhte sexuelle Lust, zum Beispiel Testosteron. Liebe ist also im limbischen System zu finden, sprich im Gehirn.
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0: Kings of Leon.
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0: Ein Gruß zu allen, speziell die eine Sonnenbrille auf der Nase haben. Aber für alle euch, auch die mit ohne Sonnenbrille, habe ich die beste Musik noch zum Start vom Wochenende für euch parat. Oder einmal im Countdown, richtig Wochenende. Ich hoffe, sind die letzten Züge alle Farben noch mit dabei. Ja, der Herr, der dann auch am Argovia-Fest mit dabei ist. Aktuelle Track von ihm heisst Baby Goodbye.
2: Baby Goodbye.
0: Ein bisschen mehr Gitarre dabei noch beim Tom Gregory.
2: Oh.

0: mit der Rihanna. So gehen wir im Feierabend. Das ist Radio Argovia.
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0: Im Countdown, richtig Wochenende, ist es jetzt 16:30.
6: Ich bin der Dario Jecker. Guten Tag.
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6: Wer in der Schweiz mit Uber unterwegs ist, soll sich künftig sicherer fühlen. Neu können Gäste den Ton während einer Fahrt aufzeichnen. Die verschlüsselten Aufnahmen werden lokal gespeichert und können bei einem Vorfall mit Uber geteilt werden. Laut dem Fahrdienstanbieter Uber wird die neue Funktion ab heute schrittweise eingeführt. Im Wallis ist am Mittwoch ein Franzose mit dem Gleitschirm verunglückt und gestorben. Der 39-Jährige sei in Frankreich zu einem Langstreckenflug gestartet und wollte ins Wallis und wieder zurückfliegen. Er prallte laut der Kantonspolizei im Wallis gegen eine Felswand. Die Polizei und die Rettungskräfte von Air Glacier haben den Mann tot vorgefunden. Fast 1 Million Menschen haben das WM-Viertelfinal der Schweizer Hockey-Nazi gestern Abend gegen Schweden verfolgt. Laut SRF entspricht dies einem Marktanteil von knapp 80%. Im Vergleich den WM-Final gegen die USA im vergangenen Jahr haben rund 70.000 Menschen mehr geschaut. Drei weitere Schweizer Alpenpässe sind heute freigegeben worden. Furka, Grimsel und Nuffenenpass sind seit heute offen, schreiben der Kanton Uri und der TCS. Noch geschlossen sind der Susten und der große St. Bernhard Pass.
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0: Damit ihr gut und sicher ankommt, das Wichtigste von unterwegs Region Solothurn, da ist Richtung Bern. Zwischen der Raststätte Gunzgen und der Verzweigung Lutherbach geht es 10 Minuten länger. In der Gegenrichtung, da ist Richtung Zürich. Zwischen Kriegstätten und Önzigen braucht ihr eine halbe Stunde mehr. Dann in der Region Basel, da 2 Richtung Basel. Zwischen Liestl und dem Grenzübergang Weil 40 Minuten anstehen. Region Zürich, da 1 Richtung Bern zwischen dem Rastplatz Balterschwil und Zürich-Ost plus eine Viertelstunde. Da 1 in Richtung St. Gallen zwischen Dietiken und Wallisellen unter anderem wegen einem Unfall steht die linke Spur gesperrt. Ihr braucht eine Dreiviertelstunde länger. Der A3-Westring zwischen Urdorf Süd und dem Limmataler Kreuz knapp eine halbe Stunde anstehen. Zentralschweiz, da 14 Richtung Luzern zwischen Gisikerod und der Verzweigung Rotsee 10 Minuten, wo es länger geht. Auf die Hauptstrasse von Waldshut auf Koblenz plus 10 Minuten, genauso von Laufohr auf Brugg. Von Gebisdorf auf Brugg bis zu 20 Minuten anstehen. Dann stockt es von Hunzenspiel auf Wildegg. Von Sur auf Aarau und von Bremgarten auf Wollen jeweils 10 Minuten, was ihr länger braucht. Geduld im Stau und dann eine gute Fahrt.
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0: Trotz Schleierwolken und hohen Wolkenfelder wird es ein sonniger Samstag mit Temperaturen von bis zu 30 Grad. Und der Sonntag startet dann zuerst noch sonnig, dann werden aber die Wolken dicker und am Nachmittag gibt es dann Regen und örtlich auch Gewitter. Das Ganze dann aber immer noch bei schwülwarmen 28 Grad. Und aktuell, da messen wir das alte 30 Grad.
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Ich hoffe, euer Autositz ist einigermaßen erträglich. Es war diese Woche bei mir einmal so heiß, dass ich nicht anlehnen konnte. Wir müssen es Jäckchen hinten tun, sonst wäre es wirklich nicht gegangen. Puh, wir schwitzen die Margovia-Land, aber haben dabei gute Laune. Und seit heute gibt es auch noch ganz neue Musik, die wir jetzt uns gerade anhören wollen. Und zwar vom Luca Henni. Es ist auch der Mann, der letztes Jahr am Margovia-Fest für ein paar Hühnerhaut-Momente und auch ganz viel Party gesorgt hat. So hat es auf dem Bierfeld-Tön gehabt.

0: Richtig cool, wenn man die Hits mal live kann erleben. 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Ja, und eben der Mann, der das Ganze letztes Jahr unter anderem gerockt hat, der hat eine neue Single am Start, der Luca Henny. Der heisst Vertigo. Beschreibt das Gefühl, wenn plötzlich alles ein bisschen ins Wanken geratet, sei es wegen einer Beziehung oder weil das Leben einfach gerade ein bisschen auf dem Kopf steht. Das Wechselspiel aus Unsicherheit und Aufbruch packt Luca Henny in den Song, der heute also erschienen ist. Da ist die Radio Argovia Premiere von Vertigo.
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0: jetzt dann gerade Schweizer Musik von der Noemi Bisa. Schöne chillige Nummer, spiele ich euch gerade nach der 5.
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0: Ab Richtung Wochenende, das ist der Freitag bei Radio Argovia. Es ist 5 Uhr.
7: Ich bin der Dario Jecker.
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7: Hersteller von Tabakprodukten würden ganz bewusst auf Jugendliche zielen, das sagt Markus Meuri von der Stiftung Sucht Schweiz. Die letzte Untersuchung zum Nikotinkonsum in der Schweiz habe gezeigt, dass Jugendliche vor allem Tabakprodukte mit Aromen konsumieren, erklärt Meuri. Und das wisse die Industrie.
9: Konsequenz ist eben, dass die Jugendlichen so im Konsum von Tabak- und Nikotinprodukten eingezogen werden.
7: Deshalb fordert Sucht Schweiz mehr Prävention. Beispielsweise durch ein nationales Verbot von fruchtigen und süßen Aromen in Tabakprodukten. Wer in der Schweiz mit Uber unterwegs ist, soll sich künftig sicherer fühlen. Neu können Gäste den Ton während einer Fahrt aufzeichnen. Die verschlüsselten Aufnahmen werden lokal gespeichert und können bei einem Vorfall mit Uber geteilt werden. Laut dem Fahrdienstanbieter Uber wird die neue Funktion ab heute schrittweise eingeführt. Benzin ist nach dem Pfingstwochenende wieder leicht günstiger geworden. Wie der TCS mitteilt, liegt der Durchschnittspreis für einen Liter Bleifrei 95 bei 1,91 Franken. Der Preis für Diesel liegt durchschnittlich bei 2,12 Franken pro Liter. Im Vergleich zur Zeit vor dem Irankrieg sind das beim Benzin 15% mehr und beim Diesel 20. Die Hoffnung auf einen neuen Waffenruhedeal sorgt aktuell für sinkende Ölpreise.
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7: Jill Teichmann steht zum zweiten Mal im Achtelfinal des French Open in Paris. Die Schweizerin bezwingt in der dritten Runde die Tschechin Karolina Muchova in zwei Sätzen. Am Sonntag trifft sie auf Mira Andrejewa aus Russland. Viktoria Golubic hingegen ist ausgeschieden. Sie verliert gegen die Ukrainerin Marta Kostyuk in zwei Sätzen.
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0: Mirjam Mösch, gestern war es ja eher sehr ruhig an der Börse. Ist da heute mehr gelaufen?
10: Ja, heute ist definitiv mehr gelaufen. Nachdem gestern die 11-tägige Gewinnserie kurzzeitig unterbrochen worden ist, nimmt der SMI heute wieder Anlauf, um die psychologisch wichtige Marke von 13.600 Punkten nachhaltig zu überwinden. Auch in der zweiten Tageshälfte ist Logitech weiter Spitzenreiter im SMI, das mit plus 8,5%. Das Kursführwerk nach der Zahlenpräsentation vom US-Mitbewerber Snowflake schwappt auf die hiesigen Tech-Werte über und stellt die Tech-Branche in Fokus. Aus dem breiten Markt zieht der MI-Aktienkurs rund 1,9% an. Das nach der Ankündigung von einer Grossfusion unter den beiden europäischen Milchverarbeitern DMK und Arla.
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0: Damit ihr gut und sicher ankommt, das Wichtigste von unterwegs Region Solothurn, hier in Richtung Bern. Zwischen der Raststätte Gunzge und der Verzweigung Lutherbach geht es insgesamt über mehrere Abschnitte eine Viertelstunde länger. Hier eins Richtung Zürich. Zwischen Kriegstätten und Uensingen braucht ihr eine knappe halbe Stunde länger. Dann die Region Basel, hier zwei Richtung Basel, zwischen Liestland und dem Grenzübergang Weil plus eine halbe Stunde. Region Zürich, hier eins Richtung Bern, zwischen dem Rastplatz Balterswil Nord und Zürich Ost plus 10 Minuten. Hier eins in Richtung St. Gallen, da braucht es Geduld zwischen Dietiken und Wallisellen. Unter anderem wegen einem Unfall ist dann die linke Spur blockiert, das geht eine Dreiviertelstunde länger. Da drei Westring zwischen Urdorf Süd und dem Limmatalen Kreuz plus eine knappe halbe Stunde. Zentralschweiz, da 14 Richtung Luzern, zwischen Buchrein und der Verzweigung Rotsee 10 Minuten anstehen dort. Noch drei Meldungen von der Hauptstrasse von Waldshut auf Koblenz plus 10 Minuten von Gebisdorf und auch von Hausen auf Brugg geht es 20 Minuten länger. Von Bremgarten auf Wollen plus 10 Minuten.
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0: Morgen, trotz Schleierwolken, ein paar hohen Wolkenfelder, wird es ein sonniger Samstag. Auch der Sonntag der startet noch schön, aber später gibt es dann im Verlauf des Tages ersten Regen örtlich auch mal ein Gewitter und trotzdem ist es weiterhin schwül warm mit 28 Grad. Aktuell da messen wir zu Wollen 30 Grad.
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0: Heidi, hei, ab in das Wochenende. Wir geniessen den schönen sommerlichen Abend. Die Tabakindustrie, die will ganz klar die Jugendlichen erreichen. Das sagen die neuesten Studien. Und Sucht Schweiz, ihr habt es gehört in den Argovia Nachrichten. Zum Tag ohne Tabak, da reden wir über das jetzt dann gerade bei Radio Argovia. Zuerst drei Hits am Stück. Zum Geniessen, das ist Noemi Besa jetzt.
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0: Eine rasche Party auf dem Weg heim oder doch nicht? Eine Entscheidung, die ihr treffen müsst. Eine Entscheidung, die viele Jugendliche treffen, die ist gesteuert von der Tabakindustrie. Ja, weil sie sind farbig verpackt, schmecken fein, süß und fruchtig und sind eben bei Jugendlichen beliebt. Die E-Zigaretten und sie sind auch häufig der Grund, wieso Jugendliche überhaupt anfangen zu rauchen. Im Rahmen des Welttag ohne Tabak, der Sonntag, da warnen verschiedene Präventionsorganisationen vor dieser Entwicklung. Argovi-Redaktor Nicola Gattomas.
1: Studien zeigen, neue Tabak- und Nikotinprodukte kommen meistens erst auf den Markt, wenn es der Zigarettenkonsum von Jugendlichen und Erwachsenen zurückgeht. Laut Markus Meuri von der Stiftung Sucht Schweiz findet aktuell eine sogenannte Kendifizierung der Tabak- und Nikotinprodukte statt. Heisst, neue Nikotinprodukte haben häufig fruchtige Aromen oder sogar Süßstoff drin und sind so eigentlich fast wie Süßigkeiten oder eben auf Englisch Candy. So werden die gezielt junge Menschen angesprochen, sagt der Markus Meuri.
2: Nach der neuesten Untersuchung zum Nikotinkonsum in der Schweiz haben wir festgestellt, dass die Jugendlichen vor allem Produkte mit Aromen konsumieren. Und das weiss auch die Industrie und macht jetzt darum überall Aromen rein.
1: Zwar hat das Parlament schon vor einem Jahr einem Verbot der Einweg-E-Zigaretten zugestimmt. Die Politik müsse aber noch mehr schützen, sagt der Markus Meuri.
2: Es kann ja nicht sein, dass die Tabakindustrie ganz gezielt unsere Jugendlichen anfixt. Und das zu einem guten Teil mit Produkten, die von den Eltern gar nicht bemerkt werden können, weil sie zum Teil wie Leuchtstift aussehen oder weil man sie, so im Fall von Snus und Nikotinbüttel, gar nicht schmeckt.
1: Laut einer Auswertung von Sucht Schweiz hat die Hälfte der jungen Männer und ein Drittel der jungen Frauen mindestens einmal in ihrem Leben eine E-Zigarette geraucht. Darum bräuchte es laut der Stiftung unter anderem ein nationales Verbot von fruchtigen und süßen Aromen in allen Nikotinprodukten.
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0: Ich habe ja eigentlich gedacht, oder gestern am Argovia 80er Tag, wo wir den ganzen Tag 80er Hits gespielt haben, dass so kitschige Musik wie das in den 80er Jahren gegeben hat, so die Schmachtballaden, also zum Beispiel so Brian Adams und so, wie sie alle heißen, Bon Jovi, dass also das eigentlich heutzutage nicht mehr gibt, aber ich habe mich gerade umentschieden. Sienna's Payroll und Die on this Hill haben wir gehört im Soundtrack zum Leben. Einfach auch richtig schön schmachtig. So, ihr habt noch etwas zu tun vor dem Wochenende. Ihr müsst noch rasch abstimmen. Das sagen euch jetzt eben auch die zwei von morgen.
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1: Richtig Wochenende geht's mit den richtigen Hits da bei uns. Zum Beispiel noch mit dabei der Kamera. Der aktuelle Hit von ihm heisst Hug Yourself. Und noch mehr Musik von Deutschland haben wir von Klock Klock. Baby, I'm sorry to meet ya. Aber den Klassiker dürfen nicht fehlen. That's me in the corner. R.E.M. noch mit dabei vor der 16.
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1: Der Freitagabend. Schön, habt ihr eingeschaltet. Jetzt ist es 17:30.
12: Ich bin der Dario Jäcker. Guten Abend.
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12: Wer in der Schweiz mit Uber unterwegs ist, soll sich künftig sicherer fühlen. Neu können Gäste den Ton während einer Fahrt aufzeichnen. Die verschlüsselten Aufnahmen werden lokal gespeichert und können bei einem Vorfall mit Uber geteilt werden. Laut dem Fahrdienstanbieter Uber wird die neue Funktion ab heute schrittweise eingeführt. Im Wallis ist am Mittwoch ein Franzose mit dem Gleitschirm verunglückt und gestorben. Der 39-Jährige sei in Frankreich zu einem Langstreckenflug gestartet und wollte ins Wallis und wieder zurückfliegen. Er prallte laut der Kantonspolizei im Wallis gegen eine Felswand. Die Polizei und die Rettungskräfte von Air Glacier haben den Mann tot vorgefunden. Ob künstliche Intelligenz uns nützt oder schadet, entscheidet nicht die Software, sondern der Faktor Mensch. Dies zeigt ein groß angelegtes Forschungsprogramm der Universität Zürich. Die Forschenden kamen laut Watson zum Schluss, dass digitale Fähigkeiten auch im Beruf immer wichtiger werden. Doch ein Drittel der Personen in der Schweiz bringen das erwartete Niveau an Fähigkeiten nicht mit. Deshalb fordern die Forschenden ein Umdenken in Schulen, Medien und auf dem Arbeitsmarkt. Drei weitere Schweizer Alpenpässe sind heute freigegeben worden. Furka, Grimsel und Nuffenenpass sind seit heute offen, schreiben der Kanton Uri und der TCS. Noch geschlossen sind der Susten und der große St. Bernhard-Pass.
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12: Die Jill Teichmann steht zum zweiten Mal im Achtelfinale des French Open in Paris. Die Schweizerin bezwingt in der dritten Runde die Tschechin Karolina Muchova in zwei Sätzen. Am Sonntag trifft sie auf Mira Andrejewa aus Russland. Viktoria Golubic hingegen ist ausgeschieden. Sie verliert gegen die Ukrainerin Marta Kostyuk in zwei Sätzen.
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1: Kurz vor Börsenschluss, da geht der SMI mit einem Plus von 0,5% ins Wochenende, steht bei rund 15.600 Punkten. Bei der Devise, da kostet 1 Euro aktuell 91 Rappen und 1 US-Dollar hat den Gegenwert von 78 Rappen.
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1: Damit ihr gut und sicher ankommt, das Wichtigste von unterwegs Region Solothurn, da eins Richtung Bern. Zwischen Herkingen und der Verzweigung Lauterbach geht es 20 Minuten länger, auch in der Gegenrichtung Richtung Zürich, dort zwischen der Verzweigung Lauterbach und Herkingen genauso. Region Basel, da zwei Richtung Basel, zwischen Liestel und dem Grenzübergang Weil. Eine gute Halbstunde, wo ihr mehr Zeit braucht. Region Zürich, da eins Richtung Bern, zwischen dem Rastplatz Baltenspiel Nord und Zürich Ost, eine Viertelstunde anstehen. Da eins Richtung Bern weiter dann, zwischen Dietikon und Aarau Ost stockt immer mal wieder eine Viertelstunde insgesamt, wo ihr mehr Zeit braucht. Da eins Richtung St. Gallen, zwischen Dietikon und Wallisellen 50 Minuten geht es dort über mehrere Abschnitte länger, unter anderem nach einem Unfall, die linke Spur ist blockiert. Der Adri Westring Richtung Basel, zwischen Urdorf Süd und dem Limmataler Kreuz 10 Minuten anstehen, in der Gegenrichtung Richtung Chur, ab dem Limmataler Kreuz bis Zürich West 10 Minuten. Und noch Zentralschweiz, da 14 Richtung Luzern, zwischen Buchrain und der Verzweigung Grotze, auch dort 10 Minuten, wo es länger geht. 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
1: Es kühlt auf den Morgen auf 14 Grad ab, bevor es dann wieder heiß wird. Trotz Schleierwolken, ein paar hohen Wolkenfelder, gibt es einen sonnigen Samstag mit bis zu 30 Grad. Aktuell messen wir in Rheinfelden 31 Grad.
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0: Menschen, die ein bisschen heiss haben. 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Zuerst noch einen kurzen Break.
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2: Die Finanzmärkte haben diese Woche weiter vom KI-Optimismus profitiert. Vor allem tech-dominierte Börsen in den USA haben zugelegt, aber auch in Asien. Politische Spannungen sind dabei ein bisschen in den Hintergrund gerutscht. Gleichzeitig sind die Zinsen weltweit zurückgegangen, das hat Obligationen gestützt. Der Ölpreis hat nachgegeben, weil der Markt auf Entspannung im Nahen Osten hofft. Für Private heisst das, Technologie bleibt der wichtige Treiber und bei Zinsen und Inflation gibt es im Moment ein bisschen mehr Luft.
1: Das Besondere vor Wochen.
2: Ja, die KI-Euphorie hat es geschafft, die Aktienmärkte vom ungelösten Konflikt zwischen den USA und dem Iran abzulenken. Besonders aufgefallen ist der Technologiesektor. Chip-Hersteller haben einen grossen Teil vom letzten Kursgewinn an den globalen Aktienmärkten geliefert. Viele Investoren setzen also nach wie vor weiter auf die Zukunftstechnologie. Das zeigt, wie stark Erwartungen die Märkte bewegen können. Und es erinnert daran, Trends kommen und gehen, Innovation bleibt.
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0: Taylor Swift. Jetzt gehen wir shoppen.
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0: Mit dem Postikörbli mit dabei ist Sarah von Endigen. Hallo Sarah.
2: Hallo.
0: Mit Plan, um ein Festival zu besuchen am Wochenende. Was für ein Stil von Musik ist das?
2: Ja, alles Mögliche.
0: Das klingt gut oder auch nicht gut, je nachdem. Giuseppe von Münchwilen, er geht auf einen Ausflug in Schwarzwald und hat keine Ahnung, was sie dort eigentlich machen, wie natürlich jetzt die Frau organisiert, gell Giuseppe?
3: Genau.
0: Was wäre denn cool, also wandern oder doch lieber einfach irgendwo ein kühles Bier in der Gartenbeiz?
3: Ich sage einfach mal, schönes Wetter geniessen mit einem Fluss oder Badi oder Pool, weil es wird heiß.
0: Ja, die Frau hat es hoffentlich gehört. Jetzt gehen wir zuerst noch rasch shoppen. Wir shoppen für das Eishockey-Halbfinal. Morgen, wenn die Schweiz gegen Norwegen antritt. Die Norweger, die essen wir. Und darum haben wir auch ein paar norwegische Sachen eingekauft. Ihr schätzt, was der ganze Einkauf kostet und am Schluss nicht überbieten. Das ist wichtig.
4: Bitte Kasse
0: 5 auftun. So, der kommt bei mir angefahren an meinem Kassenscanner. Einmal Lachs Norske. Kräftig geräuchert. 100 Gramm Lachs. So, dann ein ist Vasa Knäckebrot. 205 Gramm Knäcki. Drei Stück Lammfilet für unseren Hauptgang. Insgesamt 230 Gramm Lammfilet. Machen Herdöpfel dazu, Bio-Herdöpfel, festkochend, 1 Kilo, kaufe ich. Und Dürberg Dill-Senfsoße, 100 Gramm dazu, damit wir die Norweger verschlingen können. Was kostet das? Da wird gerechnet. Sarah, was hast du auf deinem Kassenzettel stehen?
2: Ich wäre jetzt um die 32,95 Franken.
0: Giuseppe.
3: Ja, ich hätte auch gesagt, etwa 34,20.
0: Die Frau, du nicht einmal posten, oder machst das du denn, Angst?
3: Ja, unterschiedlich. Einmal ich, einmal meine Frau.
0: Das ist gut.
3: Aber Hauptsache die Frau.
0: Liebe ihr zwei, liebe Postengemeinschaft, ihr seid beide leider zu teuer. Ihr habt beide überboten. Okay. 29,50 haben wir ausgegeben. 29,50. Aber was für euch schlecht ist, ist gut für alle anderen. Das kommt in den Jackpot. Nächste Woche gibt es 400 Franken zum Abraumen. Und ihr könnt euch jetzt schon anmelden.
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0: Bruno Mars und wir fahren sicher heim. Ah, singen auch der Miles Smith und der Nile Horan haben da zum ersten Mal zusammen Musik gemacht. The Drive Safe. Spiele ich euch gerade nach den Nachrichten.
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0: 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Schön sind ihr mit dabei. Es ist 6 Uhr.
9: Ich bin Dario Jecker. Guten Abend.
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9: Ein Drittel der Schweizer Bevölkerung verfügt nicht über genügend Wissen, wie mit künstlicher Intelligenz umgegangen werden soll. Dies zeigt ein groß angelegtes Forschungsprogramm der Universität Zürich. Stefanie Wies.
10: Vor allem über 50-Jährige und Frauen haben zu wenig technische Fähigkeiten und darum auch zu wenig Wissen, wie man die KI brauchen sollte. Digitale Fähigkeiten sind aber gesucht auf dem Arbeitsmarkt. Je mehr Frauen abgehängt werden, desto stärker werden dann die Geschlechterunterschiede auf dem Arbeitsmarkt sein. Darum sollen digitale Kompetenzen schon ab der Primarschule und während der ganzen Schulzeit gefördert werden.
9: Eltern, die in der Schweiz von Sozialhilfe leben, erhalten für ihre Kinder bald mehr Geld. Pro Kind wird der monatliche Grundbedarf um 50 Franken erhöht. Diesen Zuschlag hat die Konferenz der kantonalen Sozialdirektorinnen und Sozialdirektoren beschlossen. Mit dem Kinderzuschlag wollen die Kantone ein Zeichen gegen Kinderarmut setzen und ihre gesellschaftliche Teilhabe verbessern. Die Schweiz braucht Luftabwehrsysteme. Das bestellte US-System Patriot verzögert sich allerdings. Nun liegen die alternativen Angebote deutscher, französischer, südkoreanischer und israelischer Anbieter vor. Das teilt der Bund mit. Voraussichtlich im Sommer werde darüber entschieden. Das US-Luftabwehrsystem Patriot sollte 2027 und 2028 geliefert werden, verzögert sich aber voraussichtlich um 4 bis 5 Jahre.
1: Sport.
9: Jill Teichmann steht zum zweiten Mal im Achtelfinal des French Open in Paris. Die Schweizerin bezwingt in der dritten Runde die Tschechin Karolina Muchova in 2 Sätzen. Am Sonntag trifft sie auf Mira Andrejewa aus Russland. Viktoria Golubic hingegen ist ausgeschieden. Sie verliert gegen die Ukrainerin Marta Kostyuk in 2 Sätzen.
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0: Damit ihr gut und sicher ankommt, jetzt alle Staus, die länger sind als 10 Minuten hier bei Radio Argovia. Region Solothurn, da eins. Richtung Zürich. Zwischen der Verzweigung Lutherbach und Herkingen plus 10 Minuten. Region Basel, da zwei. Richtung Basel zwischen Liestal und dem Grenzübergang Weil geht es noch 20 Minuten länger. In der Region Zürich A1 Richtung Bern zwischen dem Rastplatz Balterschwil und Zürich-Ost plus 10 Minuten. Weiter Richtung Bern zwischen Dietike bis Aarau-Ost. Immer wieder stockende Abschnitte, eine Viertelstunde insgesamt, wo es länger geht. Dann braucht es Geduld in der Gegenrichtung A1 in Fahrt Richtung St. Gallen zwischen Dietike und Walliselen. Nach einem Unfall staut sich der Verkehr. 1 Stunde geht es momentan länger zum Durchkommen. Der A3 Westring in Fahrt Richtung die Chur zwischen dem Limmataler Kreuz und Zürich West heute 10 Minuten Anstau. Gute Fahrt.
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0: In der Nacht kann man die Fenster aufreißen. 14 Grad sind tiefstwert dann draussen, bevor es morgen wieder heiß wird mit bis zu 30 Grad. Dazu ein paar Schleierwölkchen und hohe Wolkenfelder, aber insgesamt ein sonniger Tag. Am Sonntag dann erster Regen in Sicht, örtlich auch Gewitter. Aktuell da messen wir in Zürich 29 Grad.
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0: Heidi, hi, und ihr seid so schön und sympathisch. Es ist richtig spannend, einfach einmal nur schon die Fotos alle anzuschauen von den Familien, die mitgemacht haben. Und um das Solardach im Wert von bis zu 40'000 Franken spielen. Und das Beste daran, ja, ihr könnt nicht nur die Fotos anschauen, ihr könnt auch entscheiden, wer hat es verdient, wer ist euch sympathisch, wer soll das Geschenk überkommen von Radio Argovia. Stimmt ab. Wir dazu jetzt dann gerade da in der Show. Freue mich besonders auf einen 90er-Hit, Head Away, What is Love. Spielen wir zuerst noch The Miles Smith und The Niall Horan.

0: Hathaway. Mit einer von diesen Popfragen, oder? Mit dieser da. Die haben wir übrigens schon beantwortet. What is Love findet ihr bei unseren Popfragen in der Radio Argovia App.
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0: Ganz viele bunte Fotos sind da auf argovia.ch und in der App aufgelistet. Das halbe Argovia-Land möchte diese Solaranlage auf dem Dach im Wert von bis zu 40'000 Franken, die es abzuräumen gibt bei Radio Argovia. Zum Beispiel auch Jenny aus Oftigen. Das wäre für sie sogar die Initialzündung, um die Umwelt noch ein bisschen mitschonen.
2: Also, wir fahren beide zusammen Dieselauto und würden uns sicher entscheiden für ein Elektroauto, wenn man das selber könnte, daheim tanken.
0: Man spart ja auch richtig viel Geld, wenn der Sprit dann einfach mal komplett gratis ist, wenn man ihn selber erzeugt. Und die Tränen im Gesicht, die man momentan an der Tankstelle überkommt, die fallen dann komplett weg. Ihr habt sie in der Hand, Argovia Land. Ihr entscheidet mit einem Klick. Gebt eure Stimme ab. Könnt ihr einmal pro Tag machen, noch bis am Montagmittag.
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0: The Ray Garvey. Free Like the Ocean.
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0: Wir geniessen auch heute den herrlichen Sommerabend. Und dazu braucht es einfach noch die richtige Musik aus dem Radio. Und die spiele ich euch gerne noch vor der 7. Zum Beispiel der Schweizer Hit vom Stress und dem Zian. Tom Gregory haben wir mit dabei. Und ich spiele euch die neueste Single von David Guetta. Ist heute rausgekommen, stelle ich euch noch vor, Sad Girls.
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3: Tod durch Blausäure, Vergiftungssymptom bei Anwohnern und Einsatzkräften, nachdem man die Strengelbach eine tote Person in einer Wohnung findet. Außerdem politische Ausschlachtung, beeinflusst der Messerangriff von Winterthur die Abstimmung über 10 Millionen Schweiz. Und per sofort, zu oft ist eine Kinderkrippe plötzlich geschlossen, Ältere sind empört.
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0: 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Das Wichtigste jetzt aus eurer Region am 6:30.
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8: Ich bin der Manuel Welti. Strengelbach hat die Kantonspolizei Aargau in einem Haus eine tote Person und Blausäure gefunden. Mehrere Einsatzkräfte und Anwohner haben zur Kontrolle ins Spital müssen, weil seine Schwindung und schlecht geworden ist. Laut Polizei besteht für die Bevölkerung keine Gefahr. Sie geht beim Todesfall von Suizid aus. In den Pfaffern zwischen Rotrist und Vorwald gibt es keine Krebspest mehr. Der Kanton Aargau hebt darum das Sperrgebiet entlang vom Bach auf. Der Aargauer Bevölkerungsschutz quartiert vom 15. bis 17. Juni über 80 Freiwillige für eine Nacht in einer Zivilschutzunterkunft ein. Das Ziel der Übung ist Stundenbringung und Betreuung von Menschen in der Schweiz nach einem grossen Ereignis. Und die Ersatzwahl für den Sitz vom FDP-Regierungsrat Stefan Attiger ist auf den 18. Oktober festgelegt worden. Interesse zeigt, an dem Amt hat in der FDP bis jetzt nur Nationalrätin Maya Riniker.
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0: Damit ihr gut und sicher ankommt, das Wichtigste von unterwegs. Drei Meldungen sind es noch. Region Baden. Hier eins in Richtung Bern zwischen der Raststätte Würlose und Aarau-Ost. Immer mal wieder ein paar stockende Abschnitte. 10 Minuten braucht ihr mehr. In der Region Basel. Da zwei Richtung Basel. Zwischen Pratteln und dem Schwarzwaldtunnel noch 20 Minuten anstehen. Und der längste Stau in der Region Zürich, da ist Richtung St. Gallen, zwischen dem Limmatalenkreuz und Wallisellen, braucht er 25 Minuten länger. Und wenn es dann noch weiter Richtung St. Gallen geht, dann nach Brütisellen auch nochmal ein Stau aktuell. Dort sind 10 Minuten, die nochmal dazukommen. Gute Fahrt euch.
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0: Eine Decke braucht draußen schon im Bett, wenn er alle Fenstersperrangel wieder aufreißt, weil es kühlt auf den Tiefstwert ab von 14 Grad, bevor es dann wieder heiß wird. Morgen bis zu 30 Grad, ein paar Schleier, weil ein bisschen höhere Wolkenfelder am Himmel aktuell. Da messen wir in Lenzburg 30 Grad.
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0: Freitagabend, da bei Radio Argovia. Und seit heute da gibt es ganz neue Musik von einem bewährten Duo, David Guetta und Bibi Rexha. Die Radio Argovia Premiere von Sad Girls. Jetzt gerade. Zuerst wechseln wir zu der Eishockey WM. Heute ist ja spielfrei, bevor dann morgen die beiden Halbfinale stattfinden. Und da können auch wir uns ein Päuschen, und zwar in den Schrebergärten. Gerade neben der Swiss Life Arena in Zürich. Eine besondere, ganz andere Atmosphäre als im Stadion natürlich. Die WM-Reporterin Michelle Howald, die hat sich die Auszeit dort gegönnt und nimmt uns jetzt einfach mal mit.
1: Auf der einen Seite das Stadion, auf der anderen Seite die Fanzone und in der Mitte dutzende Schrebergärten. Ganz viele Blumen in allen möglichen Farben, Bienen, die rumsummen und Blütenstaub sammeln, der Geruch von gebrötelten Würst und Rauch liegt in der Luft und neumals strielt ein Büsi zwischen den Beeten durch, wo Leute gerade ihre Tomaten gießen und ihren Kohlrebi schauen. Es ist eine Enklave in diesem ganzen WM-Zirkus. Vor Ort habe ich den Pauli in seinem Schrebergarten getroffen. Er war gerade am Früchtschnetzeln für Insular. Normalerweise interessiert ihn Hockey nicht so, aber aktuell sehr wohl.
2: Es ist einmal etwas anderes. Wir können auch jeden Abend schauen, wer spielt jetzt heute.
1: Er will jetzt dann auch mal noch in die Fanzone vorbeischauen und drückt natürlich der Schweiz den Daumen. Auch der Bruno hat sonst nicht viel mit Hockey am Hut. Er kommt von Portugal, entsprechend ist eher Fußball hoch im Kurs. Aber auch er findet es lässig, dass sie jetzt wortwörtlich mitten in der WM drin sind.
3: Also, momentan war es geil. Am Anfang haben wir so Angst gehabt, so viele Leute. Am Nachmittag haben wir das Bier in die Fanzone und ein bisschen geniessen.
1: Die Schrebergärten werden von den vielen Fans auch respektiert. Die Leute gehen nicht einfach reinschalten in die grünen Oasen, erzählt der Roman, der gerade Wasser holt für seine Pflanzen.
4: Ein Lett hat sich kurz verirrt mal mit seiner Trommel und dann ist er immer da rumgekehrt. Er hat immer etwas rumgerufen und hat das letzte Lett von dort zurückgerufen und dann hat er seinen Weg gefunden wieder.
1: Innerhalb der Schrebergärten ist es also ruhig, trotz der WM. Von außen hört man die Fans aber schon, wenn sie zwischen Stadion und Fanzone hin und her pilgern. Am meisten Stimmung macht der lettische Anhang und natürlich auch die Schweizer Fans.
0: Ja, und die werden morgen nochmal ordentlich Stimmung machen. Die beiden Halbfinale dann also morgen am 20.03 am Nachmittag Schweiz gegen Norwegen und am 8. dann Kanada gegen Finnland.
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0: Und jetzt, wie versprochen, ganz neu David Guetta, Bibi Rexha und Sad Girls bei Radio Argovia.

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7: Ab Richtung Wochenende, schön startet er mit Radio Argovia. Jetzt ist es 7
8: Uhr. Ich bin der Dario Jecker, guten Abend.
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8: Ein Drittel der Schweizer Bevölkerung verfügt nicht über genügend Wissen, wie mit künstlicher Intelligenz umgegangen werden soll. Dies zeigt ein groß angelegtes Forschungsprogramm der Universität Zürich. Stefanie Wies.
10: Vor allem über 50-Jährige und Frauen haben zu wenig technische Fähigkeiten und darum auch zu wenig Wissen, wie man die KI brauchen sollte. Digitale Fähigkeiten sind aber gesucht auf dem Arbeitsmarkt. Je mehr Frauen abgehängt werden, desto stärker werden dann die Geschlechterunterschiede auf dem Arbeitsmarkt sein. Darum sollen digitale Kompetenzen schon ab der Primarschule und während der ganzen Schulzeit gefördert werden.
8: Eltern, die in der Schweiz von Sozialhilfe leben, erhalten für ihre Kinder bald mehr Geld. Pro Kind wird der monatliche Grundbedarf um 50 Franken erhöht. Diesen Zuschlag hat die Konferenz der kantonalen Sozialdirektorinnen und Sozialdirektoren beschlossen. Mit dem Kinderzuschlag wollen die Kantone ein Zeichen gegen Kinderarmut setzen und ihre gesellschaftliche Teilhabe verbessern. Die Schweiz braucht Luftabwehrsysteme, das bestellte US-System Patriot verzögert sich allerdings. Nun liegen die alternativen Angebote deutscher, französischer, südkoreanischer und israelischer Anbieter vor. Das teilt der Bund mit. Voraussichtlich im Sommer werde darüber entschieden. Das US-Luftabwehrsystem Patriot sollte 2027 und 2028 geliefert werden, verzögert sich aber voraussichtlich um 4 bis 5 Jahre.
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8: 10 Minuten länger geht es auf der A1 Richtung Bern zwischen Spreitenbach und Neuenhof wegen einem Unfall. Dort ist der linke Streifen blockiert. Eine Viertelstunde länger geht es auf der A3 Richtung Chur zwischen Wesen und dem Grenzertunnel wegen einem Fahrzeug, das eine Panne hat. Dort ist der rechte Streifen blockiert. Und dann gehen wir in die Region Bern auf der A1 Richtung Zürich staut zwischen Wankdorf und Schönbühl nach einem Unfall. Dann braucht ihr noch vor dem Gotthardtunnel Richtung Norden zwischen Quinto und Airolo 30 Minuten länger, es hat 3 Kilometer Stau. Ich wünsche eine gute Fahrt.
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7: Es geht später in eine klare Nacht. Es bildet sich ein paar Schleierwölkchen und hohe Wolkenfelder. Die sollen aber auch am Samstag nicht gross stören. Es gibt viel Sonne dazu. Tiefstwert in der Nacht 13 bis 14 Grad. Später gibt es dann bis zu 31 Grad.
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7: Heidi, hi, schönen Freitagabend euch. Guten Start ins Wochenende.

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1: Ich bin der Manuel Welti. Strengelbach hat die Kantonspolizei Aargau in einem Haus eine tote Person und Blausäure gefunden. Mehrere Einsatzkräfte und Anwohner haben zur Kontrolle ins Spital müssen, weil seine Schwindung und schlecht worden ist. Laut Polizei besteht für die Bevölkerung keine Gefahr. Sie geht beim Todesfall von Suizid aus. In den Pfaffern zwischen Rotrist und Vorwald gibt es keine Krebspest mehr. Der Kanton Aargau hebt darum das Sperrgebiet entlang vom Bach auf. Der Aargauer Bevölkerungsschutz quartiert vom 15. bis 17. Juni über 80 Freiwillige für eine Nacht in einer Zivilschutzunterkunft ein. Das Ziel der Übung ist die Stundenbringung und Betreuung von Menschen in der Schweiz nach einem grossen Ereignis. Und die Ersatzwahl für den Sitz vom FDP-Regierungsrat Stefan Attiger ist auf den 18. Oktober festgelegt worden. Interesse zeigt, an dem Amt hat in der FDP bis jetzt nur Nationalrätin Maya Riniker.
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3: Uhr. Ich bin Dario Jäcker. Guten Abend.
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3: Noch bevor das Rahmenabkommen von USA und Iran genehmigt ist, wirft der Iran dem US-Präsidenten Falschaussagen vor. Präsident Trump verzerre zentrale Vereinbarungen des Abkommens. Trump hatte bezichtigt, die Straße von Hormuz müsse laut Vereinbarung sofort geöffnet werden und der Iran müsse sein angereichertes Uran vernichten. Beiden Aussagen widerspricht der Iran laut der Nachrichtenagentur Fars. Der US-Präsident berät sich laut eigenen Angaben aktuell im Weißen Haus über das Abkommen. Ob er einer Einigung zustimmen wird, ist offen. Für den Winterthurer Messerstecher hat die Bundesanwaltschaft Untersuchungshaft beantragt. Sie führte ein Strafverfahren wegen Verdachts auf mehrfachen versuchten Mord und Unterstützung einer terroristischen Organisation. Nun wird das Motiv für die Tat abgeklärt, teilt die Bundesanwaltschaft mit. Im Vordergrund steht aktuell ein terroristisch motivierter Anschlag. Der Schweizer Eishockey-Nazi-Stürmer Timo Meier ist für den WM-Halbfinalmorgen gegen Norwegen gesperrt. Dies wegen eines Checks gegen das Knie im Viertelfinal gegen Schweden. Beim Spiel gestern ist er noch mit einer 2-Minuten-Strafe davongekommen. Jetzt sperrt ihn der internationale Eishockeyverband für ein Spiel. Der Frühling 2026 war in der Schweiz der drittwärmste seit Messbeginn. Laut Meteo Schweiz waren nur die Frühlinge 2011 und 2007 noch wärmer. Dieser Frühling gehörte zudem zu den trockensten seit Beginn der Aufzeichnungen. Je nach Region fielen 40-90% weniger Niederschläge als üblich. In Graubünden war es der trockenste seit 1901. Auch Österreich verzeichnete laut Geosphere Austria den trockensten Frühling seit Messbeginn vor 169 Jahren.
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3: Es geht eine halbe Stunde länger auf der A3, richtig kurz zwischen Wesen und dem Grenzertunnel. Dort blockiert ein Auto, das eine Panne hat, der rechte Streifen.
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4: Morgen startet der Samstag mit ein paar Schleierwolken und hohen Wolkenfeldern, aber es gibt ganz viel Sonne und Temperaturen von bis zu 31 Grad. Der Sonntag der startet dann noch sonnig, später kommen mehr und mehr Wolken dazu und am Nachmittag dann erste Gewitter und auch Regen. Trotzdem ist es schwül warm mit 28 bis 30 Grad. Schönes Wochenende, ich bin Marius Füglister, Heidi Heim.
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2: Diese Themen haben heute Schlagzeilen gemacht. Guten Abend.
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2: Für den Winterthurer Messerstecher hat die Bundesanwaltschaft Untersuchungshaft beantragt. Sie führt ein Strafverfahren wegen Verdachts auf mehrfachen versuchten Mord und Unterstützung einer terroristischen Organisation. Nun wird das Motiv für die Tat abgeklärt, teilt die Bundesanwaltschaft mit. Im Vordergrund steht aktuell ein terroristisch motivierter Anschlag. Hersteller von Tabakprodukten würden ganz bewusst auf Jugendliche abzielen, das sagt Markus Meury von der Stiftung Sucht Schweiz. Studien zeigen, dass neue Produkte meist dort auf den Markt kommen, wo der Zigarettenkonsum von Jugendlichen bereits zurückgeht, erklärt Meury.
3: Nach der neuesten Untersuchung zum Nikotinkonsum in der Schweiz haben wir festgestellt, dass die Jugendlichen vor allem Produkte mit Aromen konsumieren. Und das weiss auch die Industrie und macht jetzt darum überall Aromen drin.
2: Deshalb fordert Sucht Schweiz mehr Prävention. Beispielsweise durch ein nationales Verbot von fruchtigen und süßen Aromen in Tabakprodukten. Mehrere Polizeibeamte zeigen nach dem Fund einer Leiche im aargauischen Strengelbach Vergiftungserscheinungen. Die Polizei fand beim Einsatz am Morgen neben einer leblosen Person auch Chemikalien im Haus, bestätigt Katrin Wettstein von der Aargauer Kantonspolizei.
4: Bei diesen Chemikalien dürfte es sich um Blausäure handeln. Nach erster Erkenntnis dürfte die auch im Zusammenhang stehen mit der Todesursache. Zum aktuellen Zeitpunkt geht man von einem Suizid aus.
2: Das Gift dürfte sich verflüchtigt haben, sodass Einsatzkräfte, die nah an der Person waren, damit in Kontakt gekommen sein dürften. Das Bundesgericht bleibt dabei. Vier ehemalige Mitarbeiter der Gazprombank Schweiz sind schuldig wegen mangelnder Sorgfalt bei Finanzgeschäften. Beim Fall geht es um 10 Millionen Franken, die angeblich dem russischen Cellisten und Putin-Vertrauten Sergei Roldugin gehörten. Bei den Konteneröffnungen vor 12 Jahren gab es Hinweise, dass Roldugin Putin als Strohmann diente, so das Bundesgericht. Darum hätten die Banker genauer abklären müssen, ob das Geld wirklich dem Cellisten gehörte. Sie werden deshalb zu bedingten Geldstrafen verurteilt.
5: Drei weitere Schweizer Alpenpässe sind heute freigegeben worden. Furka, Grimsel und Nuffenen Pass sind seit heute offen, schreiben der Kanton Uri und der TCS. Noch geschlossen sind der Susten und der große St. Bernhard Pass.
2: Benzin ist nach dem Pfingstwochenende wieder leicht günstiger geworden. Wie der TCS mitteilt, liegt der Durchschnittspreis für einen Liter Bleifrei 95 bei einem Franken 91. Der Preis für Diesel liegt durchschnittlich bei 2,12 Franken pro Liter. Im Vergleich zur Zeit vor dem Irankrieg sind das beim Benzin 15% mehr und beim Diesel 20. Die Hoffnung auf einen neuen Waffenruhe-Deal sorgt aktuell für sinkende Ölpreise.
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6: Damit ihr gut und sicher ankommt, am besten vor der Abfahrt noch rasch in der Radio Argovia App. Dort alle Meldungen für euch zusammengefasst. Ich wünsche euch eine gute Fahrt durch den Freitagabend.
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6: Perfekter Start ins Wochenende. Der Samstag wird wieder richtig cool und schön und vor allem auch heiß mit bis zu 31 Grad. Der Sonntag dann startet auch noch schön. Später kommen mehr und mehr Wolken dazu und die bringen auf den Nachmittag an den Gewitter und eben auch Regen. Und trotzdem ist es dann schwül warm bei 28 bis 30 Grad. Geniessen euer Weekend. Ich bin Marius Füglister. Viel Spass mit dem Argovia Hitmix.
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2: Diese Themen haben heute Schlagzeilen gemacht. Guten Abend.
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2: Eltern, die in der Schweiz von Sozialhilfe leben, erhalten für ihre Kinder bald mehr Geld. Pro Kind wird der monatliche Grundbedarf um 50 Franken erhöht. Diesen Zuschlag hat die Konferenz der kantonalen Sozialdirektorinnen und Sozialdirektoren beschlossen. Mit dem Kinderzuschlag wollen die Kantone ein Zeichen gegen Kinderarmut setzen und ihre gesellschaftliche Teilhabe verbessern.
3: Die SVP kann in ihrem Abstimmungskampf um die 10 Millionen Schweiz-Initiative vom Messerangriff in Winterthur profitieren. Das sagt Politologe Marc Bühlmann. Die SVP könne den gestrigen Angriff mit der eigenen Initiative verknüpfen und erhalte dadurch Medienaufmerksamkeit, so Bühlmann.
4: Es ist Werbung für die eigene Initiative und es kann allenfalls auch einen zusätzlichen Mobilisierungseffekt haben. Also Leute, die vielleicht eher nicht werden abstimmen, gehen jetzt vielleicht eher abstimmen.
3: Für die Bekämpfung extremistischen Terrors brauche es aber den Informationsaustausch mit EU-Behörden, erklärt SP-Co-Präsidentin Mattia Meier. Genau das sei durch die SVP-Initiative jedoch gefährdet.
2: Hersteller von Tabakprodukten würden ganz bewusst auf Jugendliche zielen, das sagt Markus Meuri von der Stiftung Sucht Schweiz. Die letzte Untersuchung zum Nikotinkonsum in der Schweiz habe gezeigt, dass Jugendliche vor allem Tabakprodukte mit Aromen konsumieren, erklärt Meuri. Und das wisse die Industrie.
5: Konsequent ist eben, dass die Jugendlichen so im Konsum von Tabak- und Nikotinprodukten eingezogen werden.
2: Deshalb fordert Sucht Schweiz mehr Prävention, beispielsweise durch ein nationales Verbot von fruchtigen und süßen Aromen in Tabakprodukten. Nach der Fußball-EM der Frauen und der Eishockey-WM der Männer wird die Schweiz bald Austragungsort eines weiteren Großanlasses. Sie kann 2028 die Eishockey-Weltmeisterschaft der Frauen austragen. Das hat der Internationale Eishockey-Verband entschieden. Die Austragungsorte sind noch nicht bekannt. Die Entscheidung diesbezüglich fällt im Herbst. Mit der Heim-WM soll das Frauen-Eishockey in der Schweiz weiter gefördert werden.
6: Der Frühling 2026 war in der Schweiz der drittwärmste seit Messbeginn. Laut Meteo Schweiz waren nur die Frühlinge 2011 und 2007 noch wärmer. Dieser Frühling gehört zudem zu den trockensten seit Beginn der Aufzeichnung. Je nach Region fielen 40-90% weniger Niederschläge als üblich. In Graubünden war es der trockenste seit 1901.
2: Fast 1 Million Menschen haben das WM-Viertelfinal der Schweizer Hockey-Nazi gestern Abend gegen Schweden verfolgt. Laut SRF entspricht dies einem Marktanteil von knapp 80%. Im Vergleich den WM-Final gegen die USA im vergangenen Jahr haben rund 70.000 Menschen mehr geschaut.
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7: Euer Verkehrsupdate gibt es jetzt auf argovia.ch und in der Radio Argovia App. Vor der Abfahrt noch rasch checken und dann gut und sicher ankommen. Gute Fahrt euch!
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7: Morgen startet der Samstag mit ein paar Schleierwolken und hohen Wolkenfeldern, aber es gibt ganz viel Sonne und Temperaturen von bis zu 31 Grad. Der Sonntag der startet dann noch sonnig, später kommen mehr und mehr Wolken dazu und am Nachmittag dann erste Gewitter und auch Regen. Trotzdem ist es schwül warm mit 28 bis 30 Grad. Schönes Wochenende. Ich bin Marius Füglister. Heidi, hi.
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2: 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Diese Themen haben heute Schlagzeilen gemacht. Guten Abend.
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2: Für den Winterthurer Messerstecher hat die Bundesanwaltschaft Untersuchungshaft beantragt. Sie führt ein Strafverfahren wegen Verdachts auf mehrfachen versuchten Mord und Unterstützung einer terroristischen Organisation. Nun wird das Motiv für die Tat abgeklärt, teilt die Bundesanwaltschaft mit. Im Vordergrund steht aktuell ein terroristisch motivierter Anschlag. Hersteller von Tabakprodukten würden ganz bewusst auf Jugendliche abzielen, das sagt Markus Meury von der Stiftung Sucht Schweiz. Studien zeigen, dass neue Produkte meist dort auf den Markt kommen, wo der Zigarettenkonsum von Jugendlichen bereits zurückgeht, erklärt Meury.
3: Nach der neuesten Untersuchung zum Nikotinkonsum in der Schweiz haben wir festgestellt, dass die Jugendlichen vor allem Produkte mit Aromen konsumieren. Und das weiss auch die Industrie und macht jetzt darum überall Aromen drin.
2: Deshalb fordert Sucht Schweiz mehr Prävention. Beispielsweise durch ein nationales Verbot von fruchtigen und süßen Aromen in Tabakprodukten. Mehrere Polizeibeamte zeigen nach dem Fund einer Leiche im aargauischen Strengelbach Vergiftungserscheinungen. Die Polizei fand beim Einsatz am Morgen neben einer leblosen Person auch Chemikalien im Haus, bestätigt Katrin Wettstein von der Aargauer Kantonspolizei.
4: Bei diesen Chemikalien dürfte es sich um Blausäure handeln. Nach erster Erkenntnis dürfte die auch im Zusammenhang stehen mit der Todesursache. Zum aktuellen Zeitpunkt geht man von einem Suizid aus.
2: Das Gift dürfte sich verflüchtigt haben, sodass Einsatzkräfte, die nah an der Person waren, damit in Kontakt gekommen sein dürften. Das Bundesgericht bleibt dabei. Vier ehemalige Mitarbeiter der Gazprombank Schweiz sind schuldig wegen mangelnder Sorgfalt bei Finanzgeschäften. Beim Fall geht es um 10 Millionen Franken, die angeblich dem russischen Cellisten und Putin-Vertrauten Sergei Roldugin gehörten. Bei den Konteneröffnungen vor 12 Jahren gab es Hinweise, dass Roldugin Putin als Strohmann diente, so das Bundesgericht. Darum hätten die Banker genauer abklären müssen, ob das Geld wirklich dem Cellisten gehörte. Sie werden deshalb zu bedingten Geldstrafen verurteilt.
5: Drei weitere Schweizer Alpenpässe sind heute freigegeben worden. Furka, Grimsel und Nuvenen Pass sind seit heute offen, schreiben der Kanton Uri und der TCS. Noch geschlossen sind der Susten und der große St. Bernhard Pass.
2: Benzin ist nach dem Pfingstwochenende wieder leicht günstiger geworden. Wie der TCS mitteilt, liegt der Durchschnittspreis für einen Liter bleifrei 95 bei 1,91 Franken. Der Preis für Diesel liegt durchschnittlich bei 2,12 Franken pro Liter. Im Vergleich zur Zeit vor dem Irankrieg sind das beim Benzin 15% mehr und beim Diesel 20. Die Hoffnung auf einen neuen Waffenruhedeal sorgt aktuell für sinkende Ölpreise.
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6: Damit ihr gut und sicher ankommt, am besten vor der Abfahrt noch rasch in der Radio Argovia App. Dort alle Meldungen für euch zusammengefasst. Ich wünsche euch eine gute Fahrt durch den Freitagabend.
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6: Perfekter Start ins Wochenende. Den Samstag wird wieder richtig cool und schön und vor allem auch heiß mit bis zu 31 Grad. Der Sonntag dann startet auch noch schön. Später kommen mehr und mehr Wolken dazu und die bringen auf den Nachmittag an den Gewitter und eben auch Regen. Und trotzdem ist es dann schwül warm bei 28 bis 30 Grad. Geniesst euer Weekend. Ich bin der Marius Füglister. Viel Spass mit dem Argovia Hitmix.

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2: Diese Themen haben heute Schlagzeilen gemacht. Guten Abend.
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2: Eltern, die in der Schweiz von Sozialhilfe leben, erhalten für ihre Kinder bald mehr Geld. Pro Kind wird der monatliche Grundbedarf um 50 Franken erhöht. Diesen Zuschlag hat die Konferenz der kantonalen Sozialdirektorinnen und Sozialdirektoren beschlossen. Mit dem Kinderzuschlag wollen die Kantone ein Zeichen gegen Kinderarmut setzen und ihre gesellschaftliche Teilhabe verbessern.
3: Die SVP kann in ihrem Abstimmungskampf um die 10 Millionen Schweiz Initiative vom Messerangriff in Winterthur profitieren. Das sagt Politologe Marc Bühlmann. Die SVP könne den gestrigen Angriff mit der eigenen Initiative verknüpfen und erhalte dadurch Medienaufmerksamkeit, so Bühlmann.
4: Es ist Werbung für die eigene Initiative und es kann allenfalls auch einen zusätzlichen Mobilisierungseffekt haben. Also Leute, die vielleicht eher nicht werden abstimmen, gehen jetzt vielleicht eher abstimmen.
3: Für die Bekämpfung extremistischen Terrors brauche es aber den Informationsaustausch mit EU-Behörden, erklärt SP-Co-Präsidentin Mattea Meyer. Genau das sei durch die SVP-Initiative jedoch gefährdet.
2: Hersteller von Tabakprodukten würden ganz bewusst auf Jugendliche zielen, das sagt Markus Meuri von der Stiftung Sucht Schweiz. Die letzte Untersuchung zum Nikotinkonsum in der Schweiz habe gezeigt, dass Jugendliche vor allem Tabakprodukte mit Aromen konsumieren, erklärt Meuri. Und das wisse die Industrie.
5: Konsequenz ist eben, dass die Jugendlichen so im Konsum von Tabak- und Nikotinprodukten eingezogen werden.
2: Deshalb fordert Sucht Schweiz mehr Prävention, beispielsweise durch ein nationales Verbot von fruchtigen und süßen Aromen in Tabakprodukten. Nach der Fußball-EM der Frauen und der Eishockey-WM der Männer wird die Schweiz bald Austragungsort eines weiteren Großanlasses. Sie kann 2028 die Eishockey-Weltmeisterschaft der Frauen austragen. Das hat der Internationale Eishockeyverband entschieden. Die Austragungsorte sind noch nicht bekannt. Die Entscheidung diesbezüglich fällt im Herbst. Mit der Heim-WM soll das Frauen-Eishockey in der Schweiz weiter gefördert werden.
6: Der Frühling 2026 war in der Schweiz der drittwärmste seit Messbeginn. Laut Meteo Schweiz waren nur die Frühlinge 2011 und 2007 noch wärmer. Dieser Frühling gehört zudem zu den trockensten seit Beginn der Aufzeichnung. Je nach Region fielen 40-90% weniger Niederschläge als üblich. In Graubünden war es der trockenste seit 1901.
2: Fast 1 Million Menschen haben das WM-Viertelfinal der Schweizer Hockey-Nazi gestern Abend gegen Schweden verfolgt. Laut SRF entspricht dies einem Marktanteil von knapp 80%. Im Vergleich, den WM-Final gegen die USA im vergangenen Jahr haben rund 70.000 Menschen mehr geschaut.
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7: Euer Verkehrsupdate gibt es jetzt auf argovia.ch und in der Radio Argovia App. Vor der Abfahrt noch rasch checken und dann gut und sicher ankommen. Gute Fahrt euch.
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7: Morgen startet der Samstag mit ein paar Schleierwolken und hohen Wolkenfeldern, aber es gibt ganz viel Sonne und Temperaturen von bis zu 31 Grad. Der Sonntag der startet dann noch sonnig, später kommen mehr und mehr Wolken dazu und am Nachmittag dann erste Gewitter und auch Regen. Trotzdem ist es schwül warm mit 28 bis 30 Grad. Schönes Wochenende. Ich bin Marius Füglister. Heidi, hi.
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